Mit People Like Me aus dem Album Vinyl von 2016 verlassen wir für heute William Michael Morgan, der mit Red eine tolle neue Single vorlegt, vorhin gehört. Und hier ist ja auch schon die neue Single von Sean Kemp, New Cut Road, aus der Feder von Guy Clark, ausgekoppelt aus der aktuellen Sean Kemp CD The Ghost of Sis Draper. Viele haben das Lied natürlich noch von Bobby Bear im Ohr, aber hier ist die neue Version von Mr. Sean Kemp.

Da fühlt man sich einfach wohl in unsicheren Zeiten in Grandma's House. Neue Single von Matt Rogers in Americana, die er gemeinsam mit Lee Tucker und J.C. Anderson verfasst hat. Cookies und anderes im Ofen und Willie Nelson sowie die Allman Brothers.

Das im Lautsprecher, das passt. Und auch in der Bibel ist der Alkohol in großen Mengen geflossen, so Matt Rogers. Coming now in Americana, Caroline Owens aus North Carolina mit ihrer aktuellen Single Evangeline, die sie gemeinsam mit Lacey Green geschrieben hat, Darren Aldridge an der Mandoline, Suzanne Cox am Hintergrundgesang, Cody Kilby an der akustischen Gitarre, Andy Leftwich bedient die Fiddle, Mike Burb den Bass und Jeff Pardon das Dobro. Aufregend schöne Aufnahme von Caroline Owens, Evangeline.

Telluride in Colorado ist einen Ritt wert, einen Ride. Das eine Single von Carolyn Owens von 2025. Dort in den San Juan Mountains im Südwesten von Colorado natürlich seit über 50 Jahren das Telluride Bluegrass Festival beheimatet. Vom 17. bis 20. Juni 2027 das 54. jährliche Telluride Bluegrass Festival. Auch wenn noch keine Bands bekannt sind, save the date. Vielleicht schlagen dort ja ehemalige Radio Free FM Studiogäste auf wie die Infamous String Dusters mit ihrer neuen Single Touch of Grey aus der Feder von Jerry Garcia und Robert Hunter.

Es gehört zum Soundtrack des Sommers und zum guten Ton des Sommers, selbigen zu besingen. Eben war Douglas Riley aus Goshen, Indiana, dafür zuständig in seiner Eigenkomposition Summertime in My Hometown vom 2020er Album A Love Like That. Ein wenig Country-Rock mischt er ein. Am Broadway in Nashville ist er mit seiner Band immer mal wieder zu hören, wenn er nicht gerade tourmäßig unterwegs ist, irgendwo anders in Tennessee oder auch in Kentucky. Seine Mutter spielte Piano. In der Grundschule hat er sich von ihr dazu inspirieren lassen, Klavierunterricht zu nehmen. Seine erste Band gegründet hat er, als er an der Ball State University eingeschrieben war. Im September 2001, vor 25 Jahren, da hat er in Fairmont, Indiana, einen Auftritt absolviert. Tja, und am nächsten Morgen ging es für ihn auf den Interstate 69 Richtung Norden. Zurück nach Hause, nach Goshen, Indiana. Ein wenig hat er überlegt, würde er in der State 69 in Richtung Süden fahren? Käme irgendwann Nashville an seinem Auto vorbei? Douglas Riley hat sich für die Weiterfahrt nach Nashville entschieden. Dort fand er einen Dayjob und eine Wohnung und den Weg auf die Bühnen der Honky Tonks am Lower Broadway, Lila's Nashville, The Stage on Broadway oder auch Legends Corner. Auf seinem genannten Album A Love Like That setzt er sich in einer weiteren Eigenkomposition für die Überwindung der Rassegrenzen ein in Colorblind. Weg mit dem Hass aus der Vergangenheit. Wenn wir das schaffen und uns die Hände reichen, dann sind wir auf einem neuen Level und bekommen Frieden auf dem Land und in den Straßen der Städte. Keine Diskriminierungen mehr, dafür steht Douglas Riley in Americana. Donald Trump, listen to the music and the lyrics. Die Hautfarbe darf keine Rolle spielen. Da müssen wir colorblind werden. Dann verstehen wir uns endlich gegenseitig.

Auf seiner letztjährigen Single aus eigener Feder ist Douglas Riley auch ganz schön sommerlich unterwegs. Keine Kleider dafür, den Mud zwischen den Zehen und ein kaltes Bier. If it's a beer, I'm gonna drink it. Und hier ist ja auch schon die brandneue Single von Randy Travis. Fish On mit Dan Dugmore an der Steel Guitar, David Hungate am Bass, John Jarvis am Klavier, Larry Franklin an der Fiddle, Pat Flynn an der akustischen Gitarre, Paul Lime am Schlagzeug, Steve Gibson an der elektrischen Gitarre und Wes Hightower am Hintergrundgesang. Die Aufnahme entstand vor seinem schweren Schlaganfall im Jahr 2013 und wurde mithin dem Archiv entnommen, so wie wir sie gleich hören werden. Weitere solche Aufnahmen sollen zeitnah ein ganzes neues Album von Randy Travis dekorieren. Da wurde also keine KI verwendet, wie zuletzt, als James Dupri ein paar Songs eingesungen hat, wobei seine Stimme durch KI so verändert wurde, dass es täuschend echt nach Randy Travis klang. So komme ich in Randy Travis ganz ohne KI, seine neue Single in Americana, Fish On.

Penny Chesney aus Knoxville, Tennessee, hat auf seiner brandneuen Single seine Insel gefunden, auf der er bleiben möchte, wo ihre Augen ihn ansehen. Daher kann er sein Boot nun verbrennen. Burn my boat. Nach Carry On, eine weitere Vorab-Single aus dem anstehenden Album Silver Sands Marina, das für den 25. September angesagt ist. Carry On hat es in die Country Top 20 geschafft und im Country Airplay ist, in die Top 10 sogar ist es gegangen. Niemand hat im Country Airplay so viele Top 10 Hits wie Kenny Chesney, 62 an der Zahl. Jetzt zu den Tageshits in Americana. Am 10. August 1974, somit heute vor 52 Jahren, waren in der zweiten von zwei Wochen sommerliche Klänge on top der Country-Hitparade. Abgeliefert von Billy Crash Craddock aus Greensboro, North Carolina. Er erreichte erstmals die Spitze der Hitparade mit Rub It In. Einreibend. Zwei weitere Top-Erfolge sollten folgen. Insgesamt war Billy Crash Craddock 41 Mal in den Country-Charts notiert.

0: Mit seinem selbstverfassten I'm for Love schaffte Hank Williams Jr. am 10. August 1985, somit heute vor 41 Jahren, seinen 7. Nummer 1 Country-Hit. Am 10. August 1948 wurde in Bergen an der Dumme in Niedersachsen Wolfgang Ibing geboren. 1973 war er als Teddy Ibing Gründungsmitglied bei der Hamburger Country-Band Truckstop. Und noch heute, 53 Jahre später, sitzt er als einziges verbliebenes Gründungsmitglied an der Schießbude bei Truckstop. Gesangsstimme hat er keine, aber bei ein paar Liedern, bei ein paar ganz lustigen Songs, da durfte er immer wieder mal ans Mikrofon. Und das wurden jeweils echte Highlights, wie dieses hier. Gelbe Säcke, blauer Engel, grüner Punkt. Happy Birthday zum 78. Teddy and many more.
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1: 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Das war die Gruppe Truckstop. Und wir sagen nochmal Happy Birthday, Teddy Ebing am Schlagzeug zum heutigen 78. Wiegenfest. Und damit vielen Dank fürs Zuhören bei Amerikaner jede Woche in der Nacht von Sonntag auf Montag von Mitternacht bis 3 Uhr und immer nach unserem alten Motto: Same Time, Same Station, Same Good Music. Redaktion, Musikzusammenstellung und ein Mikrofon in den vergangenen 3 Stunden Friedrich Hoog. Gute Nacht, guten Morgen and stay beautiful und bleiben Sie gesund und lustig und vor allem blau-gelb in den Farben der Ukraine. Make Russia and the Donald small again and ban all the stuff made in China. No kings und keine Einflusssphären and make Europe strong again. Make Europe stronger than ever. Europe united und wir alle leben so, dass die AfD etwas dagegen hätte und dass es rasch heißt, who the fuck is Alice? Alles klar? Alles klar. Und schöne Sommerferien. Wir hören uns wieder nächste Woche, same time, same station, same good music. Good night.

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Der nächste Song handelt von zwei Statisten, die am Ende eines Italo-Western-Drehs erschossen werden sollen. Und die beiden beschließen, dass sie das nicht mit sich machen lassen wollen und reiten einfach davon in die Wüste. Nur dummerweise reiten sie in den nächsten Italo-Western rein.

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Facebook hat mir letztens eine Erinnerung gezeigt. Ein Bild mit 30 Kindern in 4 bis 5 Reihen. Auf der Treppe vor der Schule und das Wetter war schlecht. Max und Jonas unten links, Frau Hoffmann oben rechts. Damals perfekt, wenn der Unterricht ausfällt. Hätte nie gedacht in dem Moment, dass dieses Bild so lange hält. Wenn ich dann merke, es ist schon 17 Jahre alt, schau ich aufs Bild und frag mich, wo ist die Zeit?

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0: ich habe ja aufgehört vor 7 Jahren mit der Musik. Ich mache jetzt Lichttechnik. Hättest dich ja auch mal melden können bei mir. Ich meine, ich hätte auch gerne für euch was gemacht irgendwie. So Leinwände oder so.
1: Keine Ahnung, dass du noch...
0: Ja, aber ich, also, war auch, come on, als wir noch Mucke gemacht haben, war auch geil damals, oder? Wollen wir nochmal, wenn du Bock hast, können wir auch gerne nochmal in den Bunker gehen. Also einen alten Song nochmal feilen. Oder? Hast du keinen Bock? Du siehst aus, wenn du keinen Bock hast. Kannst ja ehrlich sein, Mann. Ich freue mich einfach nicht mal wieder zu sehen. Mann, du hast keinen Bock auf die Nummer, ne? Wir haben immer noch mit, du bist auch immer noch in der Band dabei. Wir haben es alle gesehen, wie es bei dir abging damals. Aber alle sind genervt gewesen, dass du dich nicht mehr gemeldet hast. Aber trotzdem, irgendwie hast du es verdient, Mann. Weil damals einmal schon auf dem Sofa hast du immer schon derbe gesungen bei uns in der WG. Das war schon geil. Laber ich dich eigentlich voll?
1: Nein.
0: Nerv dich, ne? Über die alten Zeiten zu reden.

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2: Ja! 13 Uhr haben wir es hier auf der 102,6 Radio Free FM und die Ulmer Freiheit. Mein Name ist Maximilian Strauß und ich nehme euch heute Nachmittag mal mit rein in die Ferien. Die sind nämlich bei uns hier in Baden-Württemberg schon seit einer Woche und was sind eigentlich die perfekten Ferien? Ferien, da denkt man so an Sommer, Sonne, Freizeit. Aber kann das noch nicht mal ein bisschen stressig werden? Wie sehen eigentlich die perfekten Ferien aus? Ich weiß, manche Zuhörer, die sagen jetzt vielleicht, was bitteschön sind Ferien? Das habe ich schon seit gefühlter Ewigkeit nicht mehr. Wir klären aber trotzdem die Frage. In den kommenden Stunden, wie man die Ferien bestmöglichst verbringen kann. Und mit so einem Blick auf die Wettervorhersage sieht's da auch relativ gut aus. Ich kann die ganze Woche sehr schnell erklären, indem ich sage, es wird sonnig, ohne Wolken bei 30 bis 32 Grad. Na, da steht uns doch viel Wärme ins Haus. Perfekt also, um uns darüber zu unterhalten, was wir so unternehmen können. Hier bei uns auf der 102,6.

0: Wie sieht eigentlich der perfekte Sommer aus? Das ist eine Frage, der möchte ich heute mal mit euch gemeinsam nachgehen. Denn seit einer Woche sind bei uns hier in Baden-Württemberg die Sommerferien losgegangen. Und man stellt sich ja mal so ein bisschen die Frage, ja, wie verbringe ich denn jetzt die Sommerferien? Und ich stelle mal eine ganz steile Hypothese aus. Es gibt, glaube ich, nur zwei Menschen da draußen. Die einen, die sagen, boah, das lasse ich jetzt mal komplett auf mich zukommen. Ich habe überhaupt keinen Plan. Lass die Ferien einfach mal geschehen sozusagen. Und die zweite Hälfte, die sagt, ich habe mir schon so viel vorgenommen. Mein Terminkalender, der platzt gefühlt aus allen Nähten. Denn ich will vielleicht aufs Festival gehen. Ich will irgendwo an Urlaub machen. Ich will an den See gehen. Ich will was mit meinen Freunden erleben. Und dann ist es gar nicht so weit davon weg, dass vielleicht sogar Ferien ein Stück weit in Stress übergehen können. Denn all die Termine, all die Vorhaben, die man sich für die Ferien vorgenommen hat, die müssen ja auch zeitlich irgendwo untergebracht werden. Also, wie managt man das? Beziehungsweise, was für ein Typ seid ihr? Ja, seid ihr eher so, ach, ich lasse das alles mal auf mich zukommen? Oder seid ihr eher der Typ, nee, ich habe schon alles durchgeplant, ich habe mir sehr, sehr viel vorgenommen? Man vergleicht sich ja auch ganz gerne mal, ne? Wenn man so auf TikTok, Instagram oder irgendwelchen anderen Social-Media-Plattformen gerade so nach den Ferien sich vergleicht, da sind immer tolle Urlaubsfotos dabei, was die anderen alles unternommen haben. Und da möchte man natürlich auch ein Stück weit mithalten. Wir können aber auch mal die Frage klären, wer reist denn eigentlich wie viel? Ja, es gibt da tatsächlich eine Auswertung dazu und die stelle ich euch hier vor. Hier bei uns auf der 102,6 bei der Ulmer Freiheit. Wir klären, was man in den Ferien tun kann.
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Radio Free FM hier, die 102,6 mit der Ulmer Freiheit und ja, dem Ferienprogramm sozusagen. Wir klären mal die Frage, wie sehen eigentlich die perfekten Ferien aus? Und die Frage müsste ich ja sozusagen eigentlich euch stellen. Ihr müsstet mir sagen, wie ihr am allerliebsten eure freie Zeit verbringt, ne? Wenn man sich so vergleicht mit anderen, dann hat man ja oft immer so den Eindruck, die anderen, die haben immer so coole Ereignisse. Die sind ständig unterwegs auf irgendwelchen Veranstaltungen, Partys, Urlaub, ja, wenn man so Instagram oder irgendwelche anderen Social-Media-Plattformen durchscrollt. Ja, da zig Fotos, wo sie anscheinend überall sind und das gefühlt rund ums Jahr. Ja, da gibt es auch tatsächlich einen Fachbegriff dafür, wie wir das nennen, wenn wir uns so vergleichen und so ein bisschen ja auch die Angst haben, irgendwie wir selber erleben nicht so viel, ja, wir haben vielleicht nicht irgendwie so einen cool voll gefüllten Kalender, ja, mit zig Veranstaltungen, die wir besuchen, und der Begriff dafür heißt sozusagen Fear of Missing Out, die Angst, etwas zu verpassen, wenn man sich da so vergleicht, wenn andere unterwegs sind, und dann sollte man eigentlich mal so ein bisschen die Fakten checken, ja? Wie oft sind denn die tatsächlich unterwegs? Wie oft wird gereist? Auf wie viele Veranstaltungen sind sie unterwegs? Und es gibt eine Erhebung dafür, ja, von der Europäischen Kommission. Die hat 2024 nämlich mal ermittelt, wer denn am meisten in Europa reist. Ja, und Deutschland ist da tatsächlich nicht ganz oben, nicht mal unter den ersten Top 3, sondern belegt nur den 6. Platz. Ja, mit insgesamt 4 von 5 Personen, die so jährlich also mindestens einmal unterwegs sind, was umgekehrt auch bedeutet, jede 5. Person, die bleibt zu Hause zum Beispiel auf Balkonien. Und wer unter den Top 3 ist, welche Länder am meisten reisen, diese Frage möchte ich mit euch auch noch klären, hier bei uns. Welche Länder sind das? Denkt mal drüber nach. Wir klären das nach ein paar Songs hier bei uns auf der 102,6.

0: Radio Free FM hier mit der Ulmer Freiheit und eurem Ferienprogramm sozusagen. Wir klären die Frage, wie sehen eigentlich die idealen Ferien bzw. die idealen freien Tage aus? Und ich hatte vor den paar Songs ja schon erwähnt, dass gerade im Hinblick auf Verreisen Deutschland in Europa nur Platz Nummer 6 belegt. Das heißt, wir reisen ja etwa so zu 79,8% mindestens einmal im Jahr irgendwo hin. Und es gibt 5 weitere Länder, die uns quasi nochmal die Nase ein Stückchen weiter vorne haben, die also deutlich öfters noch unterwegs sind. Und ich will euch natürlich nicht vorenthalten, welche Länder das sind. Vor uns auf dem 5. Platz ist unser Nachbarland Frankreich. Die sind ein bisschen öfters als wir unterwegs, nämlich zu 80,7%. Darüber Schweden, die sind dann schon zu 82,7% unterwegs. Auf Platz Nummer 3 und damit auf dem ersten Treppchen dann die Finnen. Die sind zu 83% in der Bevölkerung mindestens einmal im Jahr unterwegs. Und Platz Nummer 2 dann ganz, ganz leicht, wirklich nur eine Nuance drüber, die Luxemburger. So, und jetzt stellt sich natürlich die Frage, welches Land in Europa ist Spitzenreiter? Wer verreist am öftesten? Ich habe euch ja gefragt, denkt mal drüber nach, ob ihr vielleicht eine Idee habt. So, jetzt können wir mal vergleichen. Worauf seid ihr gekommen? Ich verrate euch auf jeden Fall, wer Platz Nummer 1 belegt und mit knapp 84% am meisten in ganz Europa unterwegs ist. Und das sind die Niederländer. Die lieben es, unterwegs zu sein. Und ja, kein Wunder also, dass man vielleicht auf den Straßen immer wieder diese gelben Nummernschilder mit dem Campingwagen sieht. Einerlei. Wir spielen Musik, und zwar von Jochen Distelmeier. Jetzt mit dem Song Ich sing für dich, hier bei uns auf der 100,6 Radio Free FM.
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14:10 haben wir es hier auf der 102,6 Radio Free FM mit der Ulmer Freiheit. Und der großen Frage, wie werden die Ferien bzw. die freien Tage zur besten Zeit eures Lebens? Dieser Frage sind wir schon nachgegangen. In der vergangenen Stunde haben wir zum Beispiel geklärt, dass ja dieses Vergleichen mit anderen sich gar nicht unbedingt immer so gut anfühlt. Denn gefühlt sind die anderen ja permanent unterwegs, erleben ständig irgendwas und man selber man hängt da vielleicht ja, gefühlt so ein bisschen hinterher, was aber gar nicht unbedingt der Fall sein muss. Die Spitzenreiter im Verreisen, haben wir gesagt, das sind definitiv die Niederländer. Deutschland belegt im europäischen Vergleich nur Platz Nummer 6. Und eine Frage, die haben wir noch überhaupt gar nicht geklärt und das machen wir diese Stunde. Und zwar, was sind denn so die liebsten Reiseziele, beziehungsweise wo reisen die Deutschen denn so, ja, wenn man sie mal fragt, am meisten hin? Diese Frage möchte ich euch beantworten. Diesen Sommer, ja. Zuvor gebe ich euch aber mal ein kleines Update, wie es denn gerade so temperaturtechnisch bei uns hier in Ulm und Umgebung aussieht. Wir haben aktuell bei uns auf dem Münsterplatz 30 Grad. Das wird im Laufe des Nachmittags noch ein kleines bisschen wärmer. 32 Grad heute sind die Tageshöchstwerte. Und so geht's auch die komplette Woche weiter. Tageshöchstwerte 30 bis 32 Grad. Und für alle, die jetzt sagen, naja, bei mir zu Hause ist es jetzt schon warm, ich habe immerhin eine gute Nachricht für euch. Ja, nachts, da gehen die Temperaturen runter, 13 bis 15 Grad. Das heißt, ihr könnt nachts einmal komplett auf Durchzug in der Wohnung schalten, einmal frische Luft reinlassen und dann hoffen, dass das möglichst lange tagsüber hält und ihr somit wenig schwitzen müsst. Für alle, die beim Arbeiten sind, hoffe, ihr habt eine Klimaanlage, dann lässt sich damit auch gut arbeiten. Hier gibt es jetzt Musik bei uns hier auf der 102,6.

2,6 Radio Free FM mit der Ulmer Freiheit und der großen Frage, wo reisen denn die Deutschen eigentlich am liebsten hin? Wir haben ja schon die Frage geklärt, dass etwa 80%, also rund 4 von 5 aus unserer Gesellschaft mindestens einmal gerne in den Urlaub fahren oder fliegen oder wie auch immer. Und wir sollten noch die Frage klären, wo es denn am allerliebsten für die Deutschen hingeht. Und die Tourismusanalyse hat da Anfang des Jahres mal die Deutschen befragt und hat unter anderem herausgefunden, dass 25% aller Deutschen am allerliebsten innerdeutsche Reisen machen. Das heißt, Besuch von anderen Städten, zum Beispiel wir hier im Süden könnten mal in den Norden fahren zum Beispiel. 42%, die verreisen dann innerhalb Europas und jeder Fünfte, also 20%, die verschlägt es am allerliebsten weit in die Ferne. Dort werden Fernreisen unternommen. Die restlichen 13%, die sind sich komplett unentschlossen und entscheiden da auch gerne mal spontan, wo es hingehen soll. Unter den beliebtesten Ländern der Deutschen, da ist auf Platz Nummer 1 mit 9% Spanien, direkt dahinter mit 7% Italien und Platz Nummer 3 Skandinavien. Ja, das extra günstige Urlaubsland Türkei, das kommt dann auf Platz Nummer 4. Wo geht ihr denn am allerliebsten hin? Erzählt's uns gerne. Schreibt

Hier ist die 102,6 Radio 4 FM mit der Ulmer Freiheit und eurem Ferienprogramm. Ja, wir klären die Frage, wie eure Ferien wunderbar werden. Das Wetter, das spielt auf jeden Fall richtig gut mit. Und wenn ihr jetzt wissen wollt, wo man so hinreisen kann, beziehungsweise die liebsten deutschen Urlaubsziele, die haben wir ja gerade geklärt. Spanien auf Platz Nummer 1 mit 9% der Deutschen, die dort zum Beispiel hingehen. Aber egal, was ihr macht, wichtig ist einfach, dass ihr Spaß habt, dass ihr irgendwas macht, wobei ihr euch wohlfühlt, wo ihr am Ende, ja, nach mehreren Wochen oder je nachdem, wie lange ihr frei habt, sagt, Mensch, das war eine richtig, richtig coole Zeit. Ich kann mich gerne daran zurückerinnern und ich habe es einfach nur genossen. Und selbst wenn ihr sagt, ich mache einfach mal nichts, ja, ich glaube, das ist auch vollkommen in Ordnung. Man hat ja fast schon so einen Leistungsstress, ja, in der Freizeit, dass man immer irgendwas unternehmen muss und überall dabei sein, ja. Einfach nur zu Hause sein, quasi einen Instagram-Post mal zu machen, in dem man einfach sagt, heute mache ich nichts, das ist ja, also ich habe es noch gar nie gesehen. Seid doch gerne mal die Ersten, die sowas zum Beispiel posten. Und wenn ihr nicht wisst, was ihr sonst so diese Woche unternehmen könnt, ich habe für euch gleich nach zwei Songs noch die Veranstaltungstipps. Da gebe ich euch quasi den harten Shit, der diese Woche bei uns hier in Ulm und Umgebung so los ist.

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1: Ja, in den Sommerferien, da wollen wir ja ein bisschen was erleben. Und wenn ihr diese Woche zum Beispiel Lust habt, das gute Wetter zu genießen, dann geht doch gerne mal noch ins Roxy, zum Beispiel in den Soundgarden. Der ist am Mittwoch und am Donnerstag ab 18 Uhr geöffnet und da könnt ihr das gute Wetter bei einem guten Drink genießen. Der Eintritt, der ist auf jeden Fall frei. Und dann eine Veranstaltung sozusagen im eigenen Interesse. Bei uns kann man jetzt mitmachen, bei Radio Free FM. Wir haben während den Sommerferien Montag bis Freitag die Möglichkeit, dass ihr Radioluft schnuppern könnt. Ihr könnt zum Beispiel eure eigene Sendung gestalten und das noch bis zum 11. September. Also wer Radio interessiert ist, gerne mal bei uns auf die Homepage gehen auf freefm.de. Unter Mitmachen findet ihr alle weiteren Informationen. Und noch ein besonderes Event, wer es noch nicht mitbekommen hat. Am Mittwochabend kann man bei uns hier in Deutschland eine partielle Sonnenfinsternis miterleben. Den Höhepunkt, der erreicht so ungefähr kurz nach 8 und alle weiteren Informationen rund um die partielle Sonnenfinsternis, die habe ich noch für euch hier bei mir im Programm. Jetzt, in den kommenden anderthalb Stunden, wir sprechen ausführlich darüber, was es mit den Sonnenfinsternissen so auf sich hat.

Die 102,6 hier, Radio Free FM und die Ulmer Freiheit. Wir klären nun die Frage, was ist eine Sonnenfinsternis? Ja, also die meisten werden wahrscheinlich schon mal gehört haben, dass es eine Sonnenfinsternis gibt und werden es vielleicht auch in der Schule schon gelernt haben. Eine Sonnenfinsternis ist der Zustand, wenn sich also zwischen Sonne und Erde einmal der Mond so dazwischen schiebt und uns sozusagen das Licht nimmt. Dann spricht man von einer Sonnenfinsternis, da die Sonnenstrahlen auf nicht mal ja, bei uns auf der Erde ankommen, weil da einfach der Mond da dazwischen hängt und uns im Wege steht. Es wird unterschieden zwischen der totalen Sonnenfinsternis, ja, wo es wirklich mitten am Tag komplett dunkel wird, weil der Mond die komplette Sonne verdeckt, und der sogenannten partiellen Sonnenfinsternis. Das bedeutet, der Mond, der schiebt sich nur so teilweise davor. Man sieht also noch so einen kleinen Streifen, so eine kleine Sichel von der Sonne, und es kommt zumindest teilweise weiterhin Licht bei uns hier auf der Erde an, sodass es eben nicht ganz stockduster wird. Ich habe vorgestellt, dass am kommenden Mittwoch, ja, so kurz nach 8 etwa, die partielle Sonnenfinsternis von diesem Jahr bei uns hier in Deutschland sichtbar ist. Warum man die totale Sonnenfinsternis oder generell so eine partielle Sonnenfinsternis so selten sieht, darüber sprechen wir hier bei uns auf Radio Free FM nach ein paar Songs. Bleibt auf jeden Fall dran.

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Die 102,6 hier, Radio 4FM mit der Ulmer Freiheit und rund um das Thema Sonnenfinsternis. Wir haben nämlich am kommenden Mittwoch eine partielle Sonnenfinsternis, die wir auch bei uns hier in Ulm beobachten können. Das heißt, ja, so gegen 8 Uhr am Abend wird die Sonne zumindest teilweise vom Mond bedeckt sein und es wird ja dadurch ein Stück weit früher dunkel oder zumindest ja, temporär dunkel, bevor es nochmal ein Stückchen heller wird am Abend. Ein interessantes Spektakel, das es sich lohnt, sicherlich zu beobachten. Und ich habe ja gesagt, wir stellen uns eigentlich mal die Frage, warum können wir das denn überhaupt so selten beobachten? Und man muss sich vorstellen, das ist alles ein bisschen, ich will jetzt gar nicht so sagen kompliziert, aber wir haben ja mal gelernt, der Mond, der kreist um die Erde herum. Die Erde, die dreht sich selber auch noch und kreist dabei um die Sonne. So, das sind drei Achsen, die sich also permanent bewegen. Und im Grunde genommen muss man genau den Moment erwischen, in dem mal alle drei Planeten in perfekter Linie zueinander stehen. Jetzt habe ich Planeten gesagt. Es haut mich gleich der erste Astrologe und sagt, der Mond ist kein Planet. Entschuldigung. In dem einfach Sonne, Erde und Mond in einer Linie sind, sodass wir die totale Sonnenfinsternis beobachten können. Insgesamt kommt das ja gar nicht ganz so selten eigentlich vor. Insgesamt zweimal im Jahr gibt es eine totale Sonnenfinsternis bei uns auf der Erde. Die Herausforderung ist nur, sie ist halt irgendwo. Und unsere Erde ist ja bekanntlicherweise groß. Das heißt, die ist nicht zweimal im Jahr in Deutschland, sondern die kann irgendwo ganz anders, in Australien, in Asien, Afrika, irgendwo ganz woanders sein und wir bekommen es schlicht und ergreifend gar nicht mit, weil bei uns zum Beispiel einfach Nacht ist, das heißt, das spielt sich auf der anderen Hälfte der Erde ab zum Beispiel, oder eben wie diesen Mittwoch, wir erleben es dann tatsächlich nur als partielle Sonnenfinsternis, weil wir sozusagen gar nicht im perfekten Punkt sind, sodass wir mit dem Mond und der Sonne auf einer Linie sind. Ja, zum Beispiel die Spanier oder auch in Grönland, da haben die Leute mehr Glück, denn die werden tatsächlich eine totale Sonnenfinsternis erleben. Wir hier halt in Deutschland nur die partielle Sonnenfinsternis. Die letzte totale Sonnenfinsternis, die gab es bei uns hier in Deutschland übrigens 1999. Wahrscheinlich nicht alle Zuhörer haben das schon gelebt. Das heißt, wir klären mal noch die Frage, wann die nächste ist. Und die wird voraussichtlich 2081 bei uns zu sehen sein. Ja, sind noch ein paar Jahre hin. Das heißt, da müssen wir uns noch ein bisschen gedulden. Wir können aber auf jeden Fall die partielle Sonnenfinsternis am Mittwoch begutachten. Oder wir reisen einfach um die Welt zur nächsten Totalen, wenn wir es unbedingt früher sehen wollen.

zweimal im Jahr vorkommt, also zweimal im Jahr gibt es eine totale Sonnenfinsternis, die aber irgendwo auf der Erde auftreten kann. Ja, also zum Beispiel bei uns in Deutschland ist die nicht zwingend dann jedes Mal auch beobachtbar. Und selbst innerhalb Deutschlands, müssen wir korrekt sein, kann man sie nicht immer überall sehen. Ja, also es kann sein, dass man sie vielleicht nur im Süden oder auch nur im Norden sieht oder eben nur in Teilen unseres Landes. Die letzte Sonnenfinsternis, die wir hier in Ulm erleben konnten, diese ist schon, ja, insgesamt 27 Jahre her. Inzwischen im Jahr 1999 ist es gewesen. Und die nächste, die dauert noch mindestens genauso lang. Nämlich 2081 soll es so lange sein. Wer auf so ein Naturspektakel nicht ganz so lange warten will, der hat vielleicht auch schon mal was von der Mondfinsternis gehört. Und das ist das Schöne, die kommt tatsächlich häufiger vor. Nämlich eigentlich alle 4 Wochen, wenn der Mond mal wieder Vollmond hat, dann kann man auch beobachten, dass wenn er entsprechend an der passenden Stelle steht und die Sonne so hinter der Erde untergeht, dass man natürlich dann einen sich verfinsternden Mond hat. Grund ist dafür, dass sich die Erde zwischen Sonne und dem Mond dazwischen schiebt und somit der Mond kein Licht mehr von der Sonne abbekommt und dementsprechend nicht so hell leuchtet und zu sehen ist, wie wir das sonst normalerweise gewohnt sind. Tatsächlich ist da das Glück auch etwas größer, dass wir das beobachten können, denn insgesamt tritt einfach das Ereignis viel häufiger aus. Ich meine, alle 4 Wochen, das kommt also insgesamt so roundabout 13 Mal im Jahr vor und das ist natürlich viel, viel öfters als die Sonnenfinsternis, die insgesamt nur 2 Mal im Jahr auftritt. Ein ähnliches Ereignis auch der Blutmond und auch den möchte ich euch mal ganz kurz erklären, was es denn damit auf sich hat. Der Blutmond ist im Grunde genommen eigentlich eine Mondfinsternis, könnte man sagen, nur dass eben ja die Erde nicht komplett zwischen Sonne und Mond dazwischen hängt, sondern die Sonnenstrahlen noch so ganz leicht über die Erdatmosphäre bzw. die Erdoberfläche den Mond erreichen können. Und weil der Sauerstoff in unserer Atmosphäre das Licht eben bricht, ja, zum Beispiel für uns ist der Himmel ja sehr blau, das blaue Licht bzw. das blaue Spektrum wird da sehr gestreut in unserer Atmosphäre, so gehen dann insbesondere natürlich die roten oder das rote Spektrum des Lichts weiter bis zum Mond und dementsprechend erscheint er rot und das ist das, was wir dann als Blutmond bezeichnen. Mit tatsächlichem Blut hat es also wenig zu tun. Man könnte einfach nur sagen, der Mond läuft rot an. So rum.

die 102,6 Radio Free FM mit der Ulmer Freiheit und dem Vorausblick sozusagen auf die partielle Sonnenfinsternis kommenden Mittwoch, die wir beobachten können. Tja, insgesamt zweimal im Jahr gibt es eine totale Sonnenfinsternis auf der Erde, die ja aber eben irgendwo auf der Erde stattfindet, das heißt nicht zwingend bei uns. Wir erleben eben diese Woche im Gegensatz zu den Spaniern oder auch den Isländern, den Grönländern, jetzt bin ich einmal im falschen Land gelandet, erleben wir eben nur eine partielle Sonnenfinsternis. Und wenn ihr die beobachten wollt, dann gibt es jetzt nochmal so ein paar kleine Tipps und Tricks bzw. Hinweise dazu, wie ihr die partielle Sonnenfinsternis auch ohne irgendwelche negativen Folgen für euch beobachten könnt. Denn wir haben ja alle mal gelernt, so in die Sonne blicken ist jetzt nicht unbedingt was, was man tun sollte. Fällt einem auch in der Regel schwer, weil die Sonne ist extrem hell. Aber wenn eben die Sonnenfinsternis eintritt, und das spielt gar keine große Rolle, ob es jetzt eine totale Sonnenfinsternis oder nur eine partielle Sonnenfinsternis, dann wird es ja logischerweise dunkel. Die Sonne scheint nicht in ihrer vollen Kraft und uns fällt es womöglich leichter, einfach mal das zu tun, was wir normalerweise nie können, und zwar in die Sonne zu blicken. Ja, vielleicht noch ganz cool mit der Sonnenbrille. Ja, oder, wenn man es vielleicht auch noch ganz genau sehen will, womöglich noch mit dem Fernglas. Aber hier ganz, ganz, ganz dringende Warnung von mir: Macht das bitte nicht. Ja, es ist immer noch die Sonne, sie hat sehr, sehr viel Kraft, vor allem viel UV-Strahlung, die können eure Netzhaut schädigen. Das heißt, auch wenn die Sonne verdunkelt am kommenden Mittwoch und ihr verleitet seid, einfach mal hinauf in den Himmel direkt in die Sonne zu blicken, macht es bitte nicht. Nutzt auch nicht eure Sonnenbrille, egal wie stark der UV-Filter ist, es reicht nicht aus, um direkt in die Sonne zu schauen, auch nicht, wenn sie sich verdunkelt. Es gibt so spezielle Sonnenfinsternisbrillen, ist jetzt vielleicht ein bisschen knapp, sich da nochmal vorab eine zu besorgen, aber vielleicht könnt ihr ja mal bei euren Eltern oder Großeltern nachfragen, denn 1999 gab es ja schon mal eine Sonnenfinsternis. Vielleicht hat der ein oder andere vielleicht seine Sonnenfinsternisbrille aufbewahrt, dann könnt ihr euch die kommenden Mittwoch mal ausleihen. Und wenn ihr unbedingt Fotos davon machen wollt, auch hier mit euren Kameras, bitte vorsichtig. Es gibt spezielle Objektive, die den Lichteinfall regulieren können, sodass eure Kameraobjektiv bzw. eure Kamera selbst dann auch keinen Schaden durch das Sonnenlicht nimmt. Denn das kann sonst sehr, sehr gerne passieren, wenn man auch dort natürlich die Sonnenstrahlen unterschätzt. Ja, mit diesen Tipps und Tricks könnt ihr das auf jeden Fall ganz gut mitverfolgen und könnt sehen, wie sich also die Sonne am kommenden Mittwochabend so gegen 8 verdunkeln wird. Wenn ihr noch wissen wollt, wo ihr euch am besten positioniert, dass ihr das ganze Spektakel auch beobachten könnt, da gebe ich euch auch noch ein paar Tricks hier nach 3 Songs hier bei uns in der Ulmer Freiheit auf der 102,6.

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Die 102,6 hier, Radio Free FM mit der Ulmer Freiheit und den Tipps und Tricks zur partiellen Sonnenfinsternis kommenden Mittwoch bei uns hier auch in Ulm zu sehen. Ja, los geht's um circa so, ja, roundabout 7:30. Der Höhepunkt soll dann gegen 8 Uhr erreicht werden, wo man dann also sieht, wie sich der Mond zwischen Sonne und Erde schiebt und wir hier nur noch eine Sichel wahrnehmen werden. Ich habe euch schon gesagt, dass ihr am besten nicht direkt in die Sonne schaut, auch nicht mit der Sonnenbrille und Vorsicht auch mit euren Smartphones und euren Kameras. Bitte nicht ohne weiteres einfach auf die Sonne richten. Das sind immer noch UV-Strahlen, das ist immer noch sehr, sehr viel Licht, auch wenn sie sich verdunkelt. Die Geräte und insbesondere eure Augen können da ernsthafte Schäden nehmen, die irreparabel sind. Jetzt habe ich euch versprochen, noch den ein oder anderen Tipp zu geben, von wo aus ihr die partielle Sonnenfinsternis auch am besten beobachten könnt. Und wer hätte es gedacht, vielleicht jetzt nicht mitten auf dem Münsterplatz. Ja, geht irgendwie ein bisschen außerhalb der Stadt, vielleicht auch hoch auf den Eselsberg, Kuhberg, irgendwo, wo man eben eine gute Sicht auch zum Himmel hat, sodass man auch das Spektakel gut beobachten kann. Ja, so einfach ist es eigentlich auch schon erklärt und in diesem Sinne dann hoffe ich, dass ihr die partielle Sonnenfinsternis am Mittwoch beobachten könnt und uns vielleicht eure Erfahrungsberichte zukommen lasst. Teilt doch auch gerne eure Fotos mit uns auf Instagram. 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
1: Ja, wer kommendes Wochenende noch ein bisschen Lust auf Spazieren und Fotografieren hat, für den gibt's gute Neuigkeiten, denn es findet ein neuer Peer Walk statt, und zwar der Foto Walk. Am Samstag, den 15. August von 16 bis 17:30 Uhr. Man trifft sich vor der Stadtbibliothek, und wer mitlaufen will und sich über das Fotografieren ein wenig austauschen, der kann sich auf peerwalk.com/ulm kostenlos anmelden und kostenlos dabei sein. Mehr Informationen zum Peer Walk übrigens auch gerne bei uns in der Mediathek, denn die Veranstalter von Peer Walk waren auch bei uns schon zu Gast in der Plattform. Wer sich schon immer mal für die Wilhelmsburg interessiert hat, für den gibt es den passenden Termin bzw. die passende Veranstaltung am Sonntag, den 16. August. Denn dort gibt es eine kostenlose Führung durch die Wilhelmsburg. Man braucht sich nicht anzumelden, das Ganze ist auch kostenfrei. Und dann kann man das mächtige Gebäude in der Bundesfestung mit seinen rund 570 Räumen besichtigen. Insgesamt war die Bundesfestung bzw. die Wilhelmsburg mal für rund 7000 Mann ausgelegt und sollte eigentlich so als Zitadelle Ulms der letzte Rückzugsort der Verteidigung sein. Mehr Informationen zum historischen Verteidigungskonzept und wie die Burg genutzt wurde und künftig genutzt wird, erfahrt ihr bei der Führung. Seid also gerne mit dabei. 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

92,6 hier, Radio Free FM. Und das war sie schon fast, die Ulmer Freiheit. Heute am Montag, den 10. August. Wir haben gleich 16 Uhr. Bei uns geht's weiter mit der Plattform. Und heute zu Gast das Hospiz Ulm. Ulrike Geiger, sie wird berichten, was seit 2009 am Ulmer Michelsberg im Hospiz alles so Wunderbares passiert ist. Beziehungsweise, ja, das ist eigentlich eher ein trauriges Thema. Denn auch der Tod, der gehört bei uns in die Gesellschaft einfach mit dazu. Wie das ganze Hospiz erweitert wurde, was für tolle Arbeit dort geleistet wird, das hört ihr hier bei uns ab 16 Uhr gleich nach dem weiteren Song, und zwar auch mit mir. Mein Name ist Maximilian Strauß für die Ulmer Freiheit und gleich wieder.

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1: Die 102,6 Radio Free FM mit der Plattform. Mein Name ist Maximilian Strauß und ja, wir freuen uns alle, wenn im Frühling die Blumen erblühen, wenn die ganze Natur anfängt zu sprießen, wenn alles farbenfroh, lebendig, ja, nach neuem Leben aussieht und uns dann durch das Jahr begleitet. Und am Ende vom Jahr kommt dann der Moment, an dem die Blumen eben welk werden, in dem die Pflanzen eben wieder eingehen und sich ja auf den Winter vorbereiten, bevor dann im Folgejahr sozusagen alles von vorne losgeht. Man könnte das ein bisschen beispielhaft für das Leben ansehen, ja? Jeden Tag beginnt irgendwo ein neues Leben, aber es endet auch eines. Und heute ist eine der Plattformen, wo ich sage, da müssen wir tatsächlich mal über ein etwas ernsteres Thema sprechen, aber es gehört einfach bei uns in die Gesellschaft, ins Leben mit hinzu. Und deswegen bin ich sehr, sehr froh, dass wir heute auch in den kommenden 60 Minuten ausführlich darüber sprechen dürfen, nämlich über das Hospiz in Ulm, eine Einrichtung, die Menschen, also man könnte sagen, auf ihrem letzten Abschnitt begleiten. Und weil ich natürlich nicht der perfekte Experte davon bin, freue ich mich, die Leitung des Hospiz nur bei mir zu Gast zu haben. In diesem Sinne, herzlich willkommen, Ulrike Geiger.
2: Guten Tag, lieber Herr Strauß. Ich danke Ihnen sehr herzlich für die Einladung. Wir freuen uns immer, wenn wir über das Thema Hospiz sprechen dürfen, wenn wir die Gelegenheit dazu bekommen, denn Hospiz bedeutet für uns Leben. Und Begleitung im Leben. Und über dieses Thema zu sprechen, ist uns einfach eine große Herzensangelegenheit, weil wir auch wissen, man setzt sich selber im Leben nicht so gern mit dem Thema auseinander. Man ist in Lebensthemen drin, das Leben passiert. Da möchte man nicht zwingend an Tod denken, möchte das auch ein bisschen verdrängen, das tun wir alle. Und doch ist es wichtig, dass man immer wieder darüber spricht. Und dass man am Ende des Lebens ganz viel machen kann. Es gibt diesen berühmten Satz, wenn nichts mehr zu machen ist, ist noch ganz viel zu tun. Und das ist das, was wir machen in Hospiz Ulm. Wir tun ganz viel mit den Betroffenen, mit den Sterbenden und Schwerstkranken und mit den Zugehörigen gemeinsam und tun viel für sie, dass sie möglichst Qualität am Lebensende haben. Genau.
1: Sie tun relativ viel und das schon seit 2009, denn seit diesem Jahr gibt es das Hospiz bei uns hier in Ulm am Michelsberg. Sie selber sind nicht von Anfang an dabei.
2: Ja, man muss aber dazu sagen, Herr Strauß, Hospiz Ulm gibt es schon sehr lange. Das begann einst 1999 als Sitzwache Hospiz Ulm und hat sich stets weiterentwickelt. Und es gab schon sehr früh einen ambulanten Hospizdienst und ab 2002 ein ganz kleines stationäres Hospiz in der Zeitblomstraße. In einem Pflegeheim war das untergebracht. Und 2007 haben wir diesen wunderbaren Bau am Michelsberg gestiftet bekommen von der Familie Dr. Groß-Peter Bertele, weil das Gebäude war ja früher tatsächlich eine Klinik, eine orthopädische Klinik. Und die Familie hat sich entschlossen, diesen Trakt oder dieses gesamte Gebäude Hospiz Ulm zu stiften. Und dann wurde es 2007 bis 2009 umgebaut. Und ab da waren dann unsere VorgängerInnen und HospizpionierInnen in Ulm unterwegs am Michelsberg mit einem Hospiz, das 10 Betten hatte in stationäres und mit einem Hospizdienst für Erwachsene, ambulanter Hospizdienst und auch Kinder und Jugendliche. Und 2013 kam dann die Ulmer Hospizakademie dazu. Also es ist schon eine sehr komplexe Geschichte. Und was mich besonders freut, die Entstehungsgeschichte ist wie eine kleine Frauenbewegung, weil sich da nämlich ganz tolle Frauen zusammengetan haben. Vorne dran die Irmel Ebert, die das Ganze ganz ursprünglich eben gegründet hat, ganz am Anfang, wie ich erzählt habe. Von daher sind wir über unsere PionierInnen sehr dankbar. Und es ist der Boden dafür, dass wir einfach so eine vielfältige Arbeit machen können und gute Arbeitsbedingungen haben. Die Wurzeln sind gut und deswegen konnten wir jetzt auch gut wachsen, auch im Rahmen unseres Umbaus. Aber da erzähle ich nachher gleich noch was dazu, wenn Sie das mögen.
1: Ja, sehr, sehr gerne, Frau Geier. Sie haben ja jetzt schon angesprochen, ja, Ihre GründerInnen, die haben ja viel Wert natürlich auch darauf gelegt, das Hospiz zu schaffen.
2: Ja.
1: Wissen Sie, welche Grundgedanken Sie damals hatten, als Sie das Hospiz ins Leben gerufen haben?
2: Das ist richtig wichtig, dass Sie das ansprechen, Herr Strauß, weil viele Menschen erinnern sich gar nicht mehr so an den Ursprung. Der Ursprung rührt tatsächlich in der Bürgerbewegung. Das war die Bürgerschaft, die diesen Hospizgedanken ins Leben gerufen hat und kultiviert hat, seit den 80ern, muss man sagen. Und es rührt daher, dass wir in der Nachkriegszeit aufgrund unseres Traumas, das wir erlebt hatten, also unsere Generationen zuvor, die hochtraumatisiert waren, da wurde Tod verneint, es wurde negiert. Tod dürfte nicht sein, weil eben mit Tod dieses Trauma in Verbindung stand. Und immer wenn ein Mensch im Krankenhaus gestorben ist zu diesen Zeiten, 70er, 80er, dann wurden die ins Badezimmer geschoben. Da hieß es, oh, die Patientin atmet schon tatsächlich final, sie sieht sehr schlecht aus, schiebt man sie mal lieber ins Bad. Und da gab es dann tatsächlich eine Bürgerschaft, die gesagt hat, wir dürfen diese Menschen im Sterben nicht allein lassen. Und diese Idee ist tatsächlich von England herübergeschwappt, nämlich von Dame Cicely Saunders, die das erste Hospiz nach dem Konzept, das wir heute in Deutschland leben, in London gegründet hat, das St. Christopher's Hospiz. Die Idee haben wir tatsächlich in der Bürgerschaft übernommen und die stets weiterentwickelt, weil da einfach unglaublich wache, ehrenamtliche Frauen und Männer gesagt haben, das darf nicht sein, wir dürfen diese Menschen nicht alleine lassen und haben dann angefangen, Sitzwachen zu organisieren und sind dann bei diesen Menschen geblieben. Und so haben sich die ersten Hospizvereine gegründet in Deutschland und es ist jetzt stetig gewachsen und weiterentwickelt worden. Und irgendwann mal kam zu diesem ehrenamtlichen ambulanten Hospizdienst auch kamen die stationären Hospize dazu. Die entstanden zuerst in Aachen und dann auch in Stuttgart 1996 und eben Ulm dann 2002 und in vielen Städten dann auch in Baden-Württemberg hat sich das weiterentwickelt und auch bundesweit, muss man sagen, kamen eben die stationären Hospize dazu, weil diese Menschen so eine hochspezialisierte Versorgung zum Teil gebraucht haben, die woanders nicht geleistet werden konnte, zu Hause nicht. Aber im Klinikum war eine Therapie halt auch nicht mehr möglich, also eine kurative Therapie. Und dann kamen die Menschen in ein stationäres Hospiz und wurden da begleitet. Genau, das ist so die Entwicklung. Und die Cicely Saunders hat einen ganz wichtigen Satz gesagt, dem Leben nicht mehr Tage geben, sondern dem Tagen mehr Leben. Und das ist das ganz wichtige Prinzip, was wir bis heute noch übernommen haben oder auch leben in unserem Hospizgedanken. Und das Ehrenamt ist eine enorm wichtige Säule, weil dadurch diese Mitmenschlichkeit einfach immer noch signalisiert wird. Wir lassen Sie und euch im Sterben nicht allein. Wir sind bei euch. Wir gehen nicht weg. Wir wissen auch nicht, wie Sterben geht, weil es ist ja für jeden quasi das erste Mal. Und keiner kann ja davon erzählen, wenn er verstorben ist. Also es bleibt noch immer ein großes Geheimnis. Aber mit all der Unsicherheit, bis es dann soweit ist, lassen wir euch nicht alleine. Und das ist was, was wir so schätzen. Wir schätzen unsere 120 Ehrenamtlichen überaus leben auch mit ihnen im Hospiz. Sie tun auch im stationären Hospizdienst oder auch in der Ulmer Hospizakademie, aber begleiten eben Menschen auch in der Häuslichkeit und ganz wichtig auch im Pflegeheim im Sterben.
1: Lassen Sie uns gerne natürlich auch noch in die ehrenamtliche Arbeit Ihrer Unterstützer hineinblicken, aber vielleicht ist jetzt auch ein guter Zeitpunkt, wenn Sie schon diesen schönen Spruch angeführt haben. Ja, man kann dem Leben nicht mehr Tage geben, aber den Tagen mehr Leben. Mhm. Eine sehr, sehr gute Möglichkeit, auch mal zumindest kurz auch zu erklären, was sich hinter dem Hospizbegriff überhaupt verbirgt. Ja, vielleicht gerade junge Hörerinnen und Hörer können glücklicherweise, müsste man sagen, mit dem Begriff vielleicht aktuell noch gar nicht so viel anfangen. Und vielleicht können Sie Ihre Arbeit mal in wenigen Worten uns näher bringen, worum es denn da tatsächlich geht.
2: Also ich finde es wichtig, dass Sie das ansprechen, Herr Strauß, dass man so das Prinzip auch kennt. Hospiz bedeutet Herberge. Und wir Menschen sind, egal wo wir sind, auch immer irgendwie auf der Durchreise. Und so ist es gekommen, dass die Begrifflichkeit Hospiz und Herberge einfach auch in die Bewegung eingezogen ist. Und dass Menschen, die zu uns kommen, wenn sie stationär sind oder wir auch zu ihnen kommen, auf der Durchreise sind. Was uns aber sehr wichtig ist, ist, dass wir Hospiz nicht an dem Gebäude festmachen. Also wir sind glücklich über unser großes Gebäude, können da viel auch bewegen, haben tolle Ideen miteinander. Aber was uns so wichtig ist, Hospiz, die Bewegung ist nicht an das Gebäude gebunden, sondern Hospiz, das sind die Menschen, das sind die ehrenamtlichen Menschen, das sind die hauptamtlichen Menschen. Und wir wollen Menschen begleiten und dies vor allen Dingen zu Hause oder eben in den Pflegeheimen. Es gibt das wichtige Prinzip ambulant vor stationär. Und es ist wichtig, dass es die stationären Hospize gibt. Und da sind auch wirklich Komplexbehandlungen möglich, wie Symptomlinderung, wie psychosoziale Begleitung. Ein Stück weit beginnt da aber auch die Trauerarbeit für die Zugehörigen, weil die Trauerarbeit, das weiß man, die beginnt auch tatsächlich schon bevor ein Mensch verstirbt, weil es ja da auch schon ans Abschiednehmen geht. Mhm. Und die Zugehörigen dann zu begleiten, dass sie quasi mit guten Bildern weitermachen können, weil die sind ja diejenigen, die zurückbleiben. Die Sterbenden, die ziehen sich immer mehr aus dem Leben zurück und verabschieden sich. Aber die Trauernden, und es beginnt eben schon auf Station, die bleiben mit den Bildern des Versterbens zurück und auch mit den Ängsten und mit den Nöten. Was mache ich jetzt? Was wird aus mir? Sie müssen sich das vorstellen, eine 90-jährige Frau war mit einem Herrn über 60 Jahre verheiratet. Die hatten eine Firma miteinander. Also das habe ich jetzt tatsächlich auch selber erlebt in der Begleitung. Die hatten eine Firma miteinander, eine Schreinerei. Waren immer zusammen, haben Kinder bekommen, haben was geschaffen. Und nun sind sie betagt, sind um die 90 und der Partner, der Ehemann verabschiedet sich und stirbt. Und dann sagt die Dame mit 90, und das ist das, was mich auch immer sehr anrührt, ich habe jetzt nicht mehr die Möglichkeit, von vorne anzufangen, sondern ich muss mich jetzt, also ich verliere auch ein Stück weit meine Selbstwirksamkeit, weil der Sohn dann gesagt hat, ja, komm zu uns in die Schweiz. Und dann hat die Dame zu mir gesagt, Frau Geiger, ich will gar nicht in die Schweiz eigentlich, aber mir bleibt gar nichts anderes übrig. Und das ist eine Trauer, die man tatsächlich nicht beschreiben kann. Und die Menschen dabei nicht alleine zu lassen und gut zu begleiten, das ist einfach auch ein großes Anliegen. Vor allem geht's uns aber auch in der Begleitung sowohl stationär wie ambulant. Ich springe auch so ein bisschen hin und her, weil es mir einfach um die Beziehungsarbeit geht. Es geht um uns um Nähe, weil wir auch das Gefühl haben, dass wir als Gesellschaft manchmal auch so ein bisschen verkümmern und sehr vereinsamen. Und wir wollen die Form von Nähe leben, aber auch die Begegnung auf Augenhöhe leben und damit auch Würde zu erhalten, allen Beteiligten, die Sterbenden, aber auch die Zugehörigen. Und das ist ein wichtiges Prinzip von Palliativcare, dass wir tatsächlich die Zugehörigen von Anfang an mit einbeziehen. Also wir sehen dieses gesamte Familiensystem und gucken, was brauchen diese Menschen darin? Wie können wir helfen? Und was sollten wir vielleicht auch lassen? Wo sollten wir uns raushalten? Wo brauchen diese Menschen? Wo müssen sie auch wieder alleine sein? Also solche Dinge. Das

0: 102,6 Radio Free FM mit der Plattform und Ulrike Geiger. Sie leitet das Hospiz in Ulm und wir sprechen gemeinsam ja über den letzten Weg, den Menschen gehen, bevor sie sich verabschieden müssen, beziehungsweise Menschen auch Abschied von ihren Liebsten oder ja, ihren Angehörigen nehmen müssen. Der Tod ist etwas, was einfach bei uns in die Gesellschaft und zum Leben mit dazugehört. Und ja, sozusagen die Gründerin in England, die den ganzen Hospizgedanken mal ins Leben gerufen hat, hat mal, zwar nicht auf Deutsch, aber zumindest in übersetzter Form gesagt, man kann dem Leben nicht mehr Tage geben, aber den Tagen mehr leben. Und das ist der Grundgedanke, den das Hospiz bis heute trägt. Sei es in ambulanter Form, aber auch in der stationären ambulanten. Jetzt geht's los. Ja, Frau Geiger, lassen Sie uns gerne reinschauen, wie sich die zwei Varianten der Begleitung unterscheiden, beziehungsweise was auch in Ihrer Arbeit in diesen Stationen ganz, ganz entscheidend ist.
1: Also ich beginne ganz gern mit dem ambulanten Hospizdienst. Also wir haben einen ambulanten Erwachsenen-Hospizdienst und auch einen ambulanten Kinder- und Jugendhospizdienst, der relativ klein ist. Das kann man sich auch so vorstellen, weil das Klientel, das sind natürlich nicht so viele, Gott sei Dank, muss man sagen, weil Kinder anteilig eben von der Anzahl her nicht so erkranken wie jetzt alte Menschen oder erwachsene Menschen. Also von daher ist dieser Dienst recht klein, macht eine wunderbare Arbeit. Da erzähle ich nachher gleich auch noch was dazu. Der ambulante Erwachsenenhospizdienst. Wir haben insgesamt 120 Ehrenamtliche und 5 KoordinatorInnen, die tatsächlich diese Arbeit koordinieren, ehrenamtliche Lebens- und Sterbebegleitungen organisieren.

0: Das muss man sich so vorstellen, es kommt eine Anfrage von zu Hause, vom Pflegeheim, dass Menschen im Sterben sind und nicht alleine sein wollen. Oder aber, dass eine Person schwerst erkrankt ist, wo die Lebenszeit deutlich begrenzt ist, wo eine Lebens- und Sterbebegleitung auch schon früher beginnen kann. Also wir begleiten nicht ausschließlich im Sterben, sondern wirklich auch schon vorher, sodass wir Menschen dann auch mal begleiten, mal mit denen einen Kaffee trinken gehen oder eben auch so ganz leichte, unterstützende Tätigkeiten machen, wie eine Kleinigkeit einkaufen, sowas. Also Menschen in ihren herausfordernden Situationen nicht alleine zu lassen. Und die KoordinatorInnen, wie gesagt, die organisieren dann die Lebens- und Sterbebegleitung, nehmen dann mit Ehrenamtlichen Kontakt auf, also beziehungsweise die KoordinatorInnen machen zuerst einen Hausbesuch, gehen zu den Menschen nach Hause, machen sich ein Bild von der Situation und schauen dann, welche ehrenamtliche Kollegin oder welcher ehrenamtliche Kollegin da passen könnte. Und die gehen dann ins Gespräch mit den Ehrenamtlichen und dann werden die ausgewählt und dann wird quasi in Kontakt erstellt und dann kommt es eben zu einer Begleitung. Und man muss an der Stelle sagen, in 2025, da sind wir auch sehr stolz, auch auf unsere Ehrenamtlichen, haben die KollegInnen, die Ehrenamtlichen, an 308 Nächten in Ulm, Neu-Ulm und nahe Umgebung Sitzwache bei Sterbenden gemacht. Also in diesen Nächten haben die Sterbenden nicht allein gelassen und es füllt ja quasi fast ein Jahr, da muss man sich das wirklich so vorstellen, dass fast jede Nacht in 2025 eine ehrenamtliche Kollegin oder ein ehrenamtlicher Kollege bei einer sterbenden Person saßen. Und das finde ich schon sehr beeindruckend.
1: Vielleicht an der Stelle die Frage, wann ist denn eigentlich dieser Zeitpunkt gekommen, an dem Sie sagen, jetzt machen die Ehrenamtlichen diese Sitzwache bei Nacht. Wann gilt eine Person wirklich als sterbende Person, sodass so eine Sitzwache erforderlich oder beziehungsweise auch Sinn macht?
0: Ich finde wichtig, dass Sie das ansprechen, weil auch wir können ja nicht in die Zukunft schauen. Also wir bekommen Informationen, es geht einer Person sehr schlecht, sie wird auch als sterbend bezeichnet. Man kann sich ja schon, wenn man eine gewisse Erfahrung hat, da auch ein Bild davon machen. Aber wir wissen natürlich auch nicht, wie lange es dauert. Und es ist uns zu diesem Zeitpunkt auch relativ egal, sondern es ist uns wichtig, wir lassen diese Menschen zu diesem Zeitpunkt erstmal nicht allein. Und dann kommt es, wie es kommt. Das Wichtigste ist, sie sind nicht allein. Also es ist nicht so, dass man sagen kann, so in der nächsten Stunde passiert das Sterben, das wäre auch vermessen. Und wir haben auch einen ganz großen Respekt vor diesem Prozess, sodass wir sagen, wir schwingen einfach mit, wir nehmen es, wie es kommt, aber wir wissen auch nicht, wie die Zukunft ausschaut. Aber das wichtigste Prinzip ist für uns im Sterben nicht alleine sein. Und manchmal dauert Sterben auch Tage, wenn einfach eine gewisse Unruhe besteht oder der Abschiedsschmerz doch relativ groß ist. Das dauert halt dann manchmal auch an, weil Sterben oder der Sterbeprozess auch ganz viel mit Verarbeitung zu tun hat. Mhm. Und gerade auch in dieser Unruhe, die mit dem Sterben oft einhergeht, die Menschen dann nicht allein zu lassen, das ist uns ein großes Anliegen. Und deswegen ist uns auch so wichtig, dass die ehrenamtlichen KollegInnen alle miteinander eine Ausbildung gemacht haben. Also wir bilden auch aus in zwei Stufen. Die Stufe 1 ist so, dass wir tatsächlich Themen zu Sterbebegleitung sehr allgemein halten, also auch für die interessierte Bevölkerung. Und in der Stufe 2 ist es tatsächlich so, dass die potenziellen Ehrenamtlichen, die da dabei bleiben wollen, dann einfach auch nochmal speziell ausgebildet werden. Im Sterbebegleitung, aber auch in Mundpflege, was kann ich tun, wenn der Mund trocken ist, einfach auch auf, dass wir die Betroffenen auf gewisse Situationen auch versuchen vorzubereiten und unsere Erfahrungswerte kundtun, aber auch Fachwissen. Und das ist einfach ganz wichtig. Und dann gibt es einen Abschluss und das wird dann auch mit einem Fest gefeiert. Also da feiern wir unsere Ehrenamtlichen. Wir nennen es Begrüßungs- und Sommerfest, wo sie dann eingeführt werden und auch eine Urkunde bekommen, wenn sie diese Ausbildung absolviert haben. Das ist mir ganz wichtig. Genau. Und es ist aber auch so, dass wir unsere Ehrenamtlichen auch verschiedene Angebote darbieten in Hospiz Ulm. Beispielsweise das Hospizcafé, wo Menschen, die einsam sind, aber auch in einem Trauerprozess vielleicht oder auch so eine Not haben und sich vielleicht einfach aber auch nur niederschwellig austauschen wollen, können die jeden Mittwoch um 15 Uhr unser Hospizcafé besuchen, das von Ehrenamtlichen geführt wird. Und da gibt es Kuchen und Kaffee. Jeder ist herzlich sich eingeladen. Genau. Und da kann man sich einfach austauschen und in Begegnung sein. Zuvor gibt es noch einen schönen Impuls bei uns, den auch Ehrenamtliche vollziehen, beispielsweise mit Langschale. Ich erlebe diese Runden immer als sehr wertvoll, weil man das Gefühl hat, man kommt einfach als Gemeinschaft zusammen und man ist als Gemeinschaft getragen. Und das aber niederschwellig, also nicht mit pädagogisch oder psychologisch geführten Gesprächen oder verkopft, sondern man ist einfach Mensch und man darf auch Mensch sein und so sein, wie man ist. Und dann gibt es noch das Palliativcafé auf der Palliativstation im Universitätsklinikum, wo einfach auch die Zugehörigen sich dazusetzen können, einfach mal austauschen und wo die Ehrenamtlichen einfach auch mit ihnen ins Gespräch gehen. Und für Trauernde gibt es tatsächlich auch das Trauercafé. Das findet jeden ersten Freitag im Hospiz Ulm statt. Man kann sich die genauen Zeiten auch noch auf der Homepage angucken, wo Trauernde einfach auch ein Angebot finden, wo sie in Austausch kommen können und auch Trost finden können. Und das wird eben auch geführt von zwei Ehrenamtlichen. Genau.
1: Das heißt, ich höre auf jeden Fall schon raus, ohne ehrenamtliche Arbeit würde bei Ihnen nichts funktionieren. Sie sind ja auf Ihre Unterstützer, auf diese viele Arbeit, die dort geleistet wird, auch ein Stück weit angewiesen. Ja, insgesamt, Sie haben davon gesprochen, 120 Ehrenamtliche haben allein im vergangenen Jahr die Sterbenden begleitet. Mhm. Wie zufrieden sind Sie mit dieser Zahl, beziehungsweise generell, wenn Sie das Thema Ehrenamt im Hospizkontext betrachten, sind Sie da gut aufgestellt oder bräuchten Sie weitere Unterstützung, um die Menschen noch besser betreuen oder begleiten zu können?
0: Also Unterstützung brauchen wir immer, deswegen auch die herzliche Einladung hier an dieser Stelle, sich für die Ausbildung zu interessieren. Das kann man auch auf der Homepage nachlesen. Also wir haben auch Informationsabende, wo man sich ganz explizit über diese Ausbildung informieren kann. Grundsätzlich gilt, das habe ich, glaube ich, auch schon gesagt, in der Hospizarbeit ambulant vor stationär. Und wir brauchen immer ehrenamtliche Menschen. Das ist ganz, ganz wichtig. Und man muss sagen, diese Zahl ist schon sehr hoch für Ehrenamtliche. Wir sind aber auch für ein Hospiz recht groß. Da kann ich jetzt vielleicht auch die Brücke schlagen zum stationären Hospiz, beziehungsweise was mir auch noch ein großes Anliegen ist, unsere Ehrenamtlichen haben in 2025 10.152 Stunden Arbeit geleistet.
1: Also, wenn wir vielleicht gerade noch kurz bei den Ehrenamtlichen bleiben können, was sind denn aus Ihrer Sicht wichtige Voraussetzungen für die Ehrenamtlichen, wenn sie sich bei Ihnen engagieren bzw. sie unterstützen möchten? Gibt es da irgendwelche ganz wichtigen Faktoren, Fähigkeiten oder auch eine gewisse Grundeinstellung, die man da haben sollte?
0: Naja, also auf jeden Fall ist es eine positive Haltung Menschen gegenüber. Das ist ganz, ganz wichtig. Und es ist natürlich auch wichtig, ein Empathievermögen zu haben und einfach grundsätzlich Interesse an Menschen zu haben. Das Interesse und die Liebe für Menschen. Und ich mag das Wort Nächstenliebe nicht so gern, sondern ich spreche wirklich ganz allgemein von Liebe. Also diese Liebe auch für Menschen zu leben, das wir ja in diesen Zeiten mehr denn je brauchen. Und insofern ist einfach auch jeder herzlich eingeladen, wenn er sich mit diesen Attributen dann auch mit dem Leben und Sterben auseinandersetzen mag. Und sich auch im Rahmen der Ausbildung mit der eigenen Endlichkeit auch auseinandersetzen mag. Weil wenn man in eine Lebens- und Sterbebegleitung geht, hat es dann auch immer mit einem selber zu tun. Mhm. Also Sie können sich nicht isoliert in eine Begleitung begeben und sagen, so mit mir und meinem Leben hat es alles nichts zu tun, weil Sie immer mitschwingen werden, weil wir eben empathische Wesen sind. Wir übernehmen eben diese, also wir übernehmen nicht, aber wir lassen uns manchmal schon auch von diesen Ängsten dann leiten. Und es ist auch gut so. Man muss sich dann schon auch wieder an sich, auf sich selbst besinnen. Aber es gibt uns als isolierte Wesen nicht, sondern wir schwingen da immer selber mit. Und auch diese, sich auf dieses Abenteuer einzulassen, das ist auch was ganz, ganz Wertvolles für das eigene Leben. Das ist sehr, sehr wichtig. Und immer eine Bereicherung, weil sie auch immer was zurückbekommen. Und es ist natürlich auch eine sinnstiftende Aufgabe. Man hat wirklich das Gefühl, auch was Gutes zu tun. Und was Sinnstiftendes zu tun. Und früher hat man, war es so, dass viele interessierte Damen und Herren sich im Rentenalter dann gemeldet haben. Und da merken wir schon auch, dass sich das gerade sehr verändert, dass sich auch jüngere Menschen für diese Auseinandersetzung mit der Endlichkeit und in dem Zusammenhang auch mit dieser Arbeit, mit dieser Lebens- und Sterbebegleitung interessieren. Und das freut uns natürlich ungemein, weil wir das Gefühl haben, da hat die Bewegung dann doch so ein bisschen was bewirkt, sodass eben auch die Auseinandersetzung mit der Endlichkeit in den jüngeren Generationen stattfindet. Und auch die Menschen interessieren sich jetzt tatsächlich für die Ausbildungen und das freut uns sehr. Die sind natürlich ein bisschen eingeschränkter von der Flexibilität her, klar, das wissen wir, aber wir haben oft auch jüngere, schwerstkranke Menschen, wo wir dann auch froh sind, wenn wir dann vielleicht auch eine jüngere Person haben, die dann begleiten kann, weil die Lebensthemen, die ja immer noch da sind, ja, einfach andere sind. Das muss man einfach so sagen.
1: Und es ist auf jeden Fall eine sinnstiftende und bereichernde Arbeit, wie Sie gesagt haben, wenn man Menschen hier auf ihrem letzten Weg nicht alleine lässt, sie begleitet, ja, und sozusagen, ja, sie vernünftig auch verabschieden lässt. Wir haben auf jeden Fall schon drüber gesprochen, über die ambulante Begleitung und sprechen gerne natürlich auch noch über das stationäre Hospiz, ja. Hier bei uns in der Plattform rund um das Hospiz Ulm mit Ulrike Geiger.

0: Die 102,6 Radio Free FM mit der Plattform und dem Hospiz Ulm. Ulrike Geiger, sie ist die Geschäftsführung bzw. die Leitung des Hospizes in Ulm und bei mir zu Gast. Wir sprechen darüber, was die Hospizarbeit ausmacht und ohne Ehrenamtliche geht zum Beispiel im Hospiz Ulm gar nichts. Insgesamt 120 Ehrenamtliche haben im vergangenen Jahr Menschen auf ihrem letzten Weg begleitet, haben sie nicht alleine gelassen und in über 10.000 ehrenamtlichen Stunden, zum Beispiel an allein 308 Nächten, die sogenannte Sitzwache gehalten und Menschen sozusagen in, ja, möglicherweise ihren letzten Nächten nicht alleine gelassen. Wir haben, also gerade diese Sitzwache, die kommt natürlich im ambulanten Dienst hauptsächlich vor. Wir möchten aber natürlich auch noch über das stationäre Hospiz sprechen, ja. 1999 rum ist das Hospiz damals hier in Ulm hochgekommen. 2007 bis 2009 wurde dann das Hospizhaus am Ulmer Michelsberg umgebaut zum Hospiz und 2024, noch gar nicht so lange her, wurde das nochmal umgebaut bzw. erweitert und fast zwischenzeitlich 15 Betten, wenn ich das richtig weiß, in denen stationär die Menschen begleitet werden können. Und in diesem Zuge, denke ich, können wir in die stationäre Hospizarbeit hineinschauen.
1: Ja, danke, Herr Strauß, für die Überleitung. Es war tatsächlich so, dass wir von 2009 bis 2000, also wie jetzt bis nach dem Umbau, kann man sagen, bis 2026, 10 Betten hatten. Das ist für ein Hospiz auch schon relativ groß, weil so die Regelversorgung ist eigentlich 8 Betten, weil man diesen familiären Charakter erhalten will. Also Hospize unterscheiden sich ja von Institutionen im Gesundheitswesen durch kleiner Bürokratieaufwand, also wenig Formulare, wenig Verwaltungsapparat. Der ist auch bei uns sehr abgespeckt, sondern ganz viel in der Arbeit drin am Menschen, auch mit einem höheren Stellenschlüssel. Das ist auch so vereinbart mit den Kassen. Und damals war das so, dass schon die 10 Betten relativ groß war, weil Hospiz Ulm auch eine sehr große Reichweite hat, ein großes Einzugsgebiet. Und man muss auch dazu sagen, wir sind auch für Neu-Ulm verantwortlich. Und das denken wir ganz automatisch mit. Also wir denken und fühlen Ulm und Neu-Ulm automatisch mit. Das spielt für uns überhaupt gar keine Rolle, ob jemand aus Ulm oder Neu-Ulm kommt oder Baden-Württemberg. Und man hat dann aber irgendwann mal gemerkt, dass der Bedarf an Betten einfach auch steigt. Und es ist so, man kommt oder kann in ein stationäres Hospiz einziehen, wenn eine Schwersterkrankung vorliegt, wo die Lebenszeit deutlich begrenzt ist. Man kann jetzt natürlich keine genauen Zeitangaben machen, das ist ja vermessen, darüber haben wir ja vorher schon gesprochen, aber einfach diese Schwersterkrankung, wo eine kurative Heilung oder eine kurative Therapie ausgeschlossen ist und es in die palliative Versorgung geht und die Lebenszeit eben deutlich begrenzt und da spricht man von wenigen Tagen, Wochen und Monaten, dann kann man in ein Hospiz einziehen. Und der Hintergrund ist auch der, wenn die Versorgung im Krankenhaus abgeschlossen ist, also wenn auch im Klinikum kein Therapieansatz mehr greifen kann und wenn ein Pflegeheim oder eine häusliche Versorgung tatsächlich nicht möglich ist, weil es eben doch eine Komplexbehandlung braucht, wie Symptomlinderung, wie psychosoziale Begleitung, wie die Palliativpflege, die in Hospizen, so auch in Hospiz Ulm einfach sehr intensiv ist, mit Komplementär, mit Wickel- und Auflagen, mit Ölen, mit englischen Waschungen, wo wir uns wirklich den Menschen auf ganz besondere Weise widmen. Und die Menschen haben eins in Hospiz Ulm und auch in allen Hospizen: Ruhe und auch Sicherheit, einen sicheren Boden für den unsicheren Weg, den sie gehen müssen. dass man einfach versucht, ein Stück Geborgenheit zu bieten. Sie haben ja alle Einzelzimmer, können da für sich sein. Sie können aber auch nach draußen kommen in unseren wunderbaren Aufenthaltsraum, wo tatsächlich unsere Küche auch direkt angedockt ist. Also wir haben zwei schöne, große, offene Küchen, haben da auch tolle Hauswirtschafterinnen, die die Gäste und die Zugehörigen dann auch im Blick haben. Also es ist einfach, es soll ein Stück Geborgenheit bieten bei all der Unsicherheit. Und man muss aber auch sagen, die KollegInnen von der Pflege sind ausgewiesene Expertinnen und Palliativcare-Fachkräfte, jetzt aktuell nicht alle, weil wir sehr viele neue KollegInnen eingestellt haben im Rahmen des Umbaus. Das kommt aber noch, dass die diese Weiterbildung absolvieren. Also das sind wirklich hervorragende Kräfte, die gut ausgebildet sind in Symptomlinderung, das heißt Umgang mit Schmerzen, mit frühzeitigem Geben von Bedarfsmedikationen, aber auch mit dieser Komplexibilität von Übelkeit, was auch ein enormes Problem darstellt, wo die Kolleginnen einfach gut beraten und lindern können. Das muss man sagen, das ist wirklich auch ein Qualitätsmerkmal. Genau, und jetzt ist es eben so, dass wir im Rahmen des Umbaus, das habe ich ja gerade schon gesagt, auf 15 Betten erweitert haben. Und wir waren uns aber auch von Anfang an klar, auch mit dem Vorstand, mit der Frau Dr. Regine Meyer-Steinacker und auch unserer Schatzmeisterin, damals die Sigrid Markmüller, jetzt ist es mittlerweile der Herr Wiebranitz, dass wir das langsam machen müssen. Man muss das sukzessive machen. Und wir hatten auch die Situation, dass wir plötzlich auf zwei Stockwerken gearbeitet haben. Das ist ja allein auch schon eine Veränderung, weil man dann plötzlich auch treppauf, treppab muss. Da haben wir gemerkt, es braucht einfach Zeit. Und so hatten wir drei Einstellungsprozedere, wo wir Kolleginnen einstellen und das Team dann aber in Ruhezeit hat, einfach zu wachsen. Und dann machen wir den nächsten Einstellungsprozess dann wieder, wenn wir das Gefühl haben, okay, das Team ist jetzt wieder soweit. Und das wird jetzt nächstes Frühjahr dann der Fall sein. Und da haben wir dann endgültig das Team voll. Und man muss auch wirklich sagen, wir bekommen tolle neue Leute, also haben tolle neue KollegInnen bekommen und bekommen tolle Leute. Das ist schon so. Aber da sind wir auch wieder beim Ehrenamt. Wir haben auch ganz tolle ehrenamtliche KollegInnen, die wirklich auch auf Station arbeiten, zum Teil Sitzwache machen, aber auch organisatorische Tätigkeiten machen, die uns und den Gästen einfach auch sehr helfen. Und man muss auch dazu sagen, im stationären Hospiz sprechen wir von Gästen, weil wir da eben wieder bei der Herberge sind und bei der Durchreise. Und deswegen ist uns das so wichtig, von den Patienten, bei den Patienten von Gästen zu sprechen, weil es eben so diesen Hintergrund gibt. Also sie sind auf der Durchreise und sie verlassen das Haus. Und es ist, was ich auch sehr schön finde, was ich noch sagen möchte, bei uns ist es so, dass die Gäste über den Aufzug kommen, sie kommen durch den Haupteingang und sie verlassen auch durch den Haupteingang oder Hauptausgang das Haus im Sarg. Also es gibt irgendwie keinen Hintereingang, wie man es manchmal bei den Kliniken auch erlebt, sondern sie kommen über den Haupteingang und so gehen sie auch wieder. Und das ist uns fürs Abschiednehmen auch einfach sehr, sehr wichtig.
0: Aber ich verstehe richtig, dass die 15 Betten, die Sie nun am Michelsberg zur Verfügung haben, heute noch nicht alle belegt werden, weil Sie das Team langsam wachsen lassen, um dann die Gäste auch vernünftig natürlich begleiten zu können.
1: Genau, also es ist jetzt tatsächlich so, dass wir wirklich zeitnah davon ausgehen können, also beziehungsweise wenn man von zeitnah sprechen kann, wenn man diesen Prozess aber so anschaut, eigentlich schon von zeitnah, nämlich vom Frühjahr, wo wir wirklich alle 15 Betten dann auch belegen können und das mit einer gewissen Ruhe. Und dann haben wir auch das Ziel, das war uns auch so ein großes Anliegen auf beiden Stockwerken, dass wir wieder isoliert kleine Stationen für sich haben.
0: Ja.
1: wo man dann auch für sich sein kann, wo es die Pflegekräfte dann gibt, die nur auf diesem Stockwerk bleiben, die Hauswirtschafterinnen. Und da haben wir ein sehr familiäres Prinzip, weil wir dann auch nicht mehr die 10 Betten auf einem Flur haben, sondern dann haben wir tatsächlich auf einem Stockwerk dann 7 und am anderen Stockwerk dann zum Beispiel 8, also wo die Zahl dann auch deutlich kleiner ist und eben auch somit familiärer. Da freuen wir uns schon sehr drauf. Genau.
0: Jetzt muss ich natürlich noch eine Frage stellen, wenn Sie 2024 sich dazu entschieden haben, das Ulmer Hospiz von 10 auf 15 Betten zu vergrößern. Waren die 10 Betten so stark ausgelastet, dass dieser Umbau bzw. diese Erweiterung dringend notwendig war?
1: Also die Auslastung hat es auf jeden Fall gegeben. Ja. Und da kann man auch wirklich für alle Hospize sprechen, dass die Auslastung enorm gut ist, weil diese Menschen einfach auch diesen Platz brauchen, wo sie diese gute Komplexbehandlung kriegen. Mittlerweile kann das auch sehr gut zu Hause geleistet werden durch die spezielle ambulante Palliativversorgung. Da arbeiten wir mit 2 Diensten sehr eng zusammen. Das ist das Palliativnetz Ulm und der Palliativdienst Mittelschwaben, wo die KollegInnen quasi dasselbe tun, wie wir im stationären Hospiz, nur zu Hause. Und es geht mittlerweile relativ gut. Es kommt aber der Zeitpunkt, wo das dann unter Umständen nicht mehr möglich ist. Und da sind wir dann auch in engem Kontakt mit den Diensten oder die mit uns und melden sich dann und sagen, also okay, das geht zu Hause nicht mehr. Die Dame oder der Herr, die brauchen einfach ein stationäres Hospizbett. Und da sind wir eben in einem engen Kontakt. Und da muss man einfach sagen, dieses Netzwerk an Hilfe und Unterstützung ist schon sehr dicht geworden.
0: Ich meine, Sie haben ja auch gesagt, ambulant vor stationär, also sofern möglich, dann sollen die Menschen natürlich so lange wie es geht in ihrem eigenen Zuhause bleiben können, dort Abschied nehmen und auf ihren letzten Weg ja dann durch ihre ehrenamtliche Unterstützer natürlich auch begleitet werden.
1: Darf ich noch was sagen? Deswegen ist uns auch so wichtig, dass wir auf Spendenbasis die Stelle der ambulanten Palliativberatung geschaffen haben. Das tun wir wirklich eigenfinanzieren aus Spenden, weil wir einfach auch die Betroffenen, Schwerstkranken mit nicht-onkologischen Erkrankungen erreichen wollen. Also da geht es uns um Menschen mit Lungenerkrankungen, also chronische Lungenerkrankungen, die das Haus nicht mehr verlassen können, oder aber auch Suchtkranke, beispielsweise mit einer Leberzirrhose im Endstadium, die ja auch schwerst krank sind und einfach auch eine Form von Begleitung und Sorgearbeit brauchen. Und für die schlägt unser Herz auch sehr. Und deswegen haben wir auch diese Stelle geschaffen und sind eben auch mit den Quartieren und mit den Systemen in Ulm und Neu-Ulm da auch gut verbunden, sodass die uns auch jetzt immer mehr anrufen und sagen, ah, da ist jemand, die Person ist allein, die brauchen eure Hilfe, wo man einfach dann auch die Symptomlinderung noch mit dem Hausarzt zusammen machen kann, aber auch gemeinsam mit den helfenden Systemen in Ulm gucken kann, was kann man da noch tun. Also das ist auch eine beratende und begleitende Funktion und es ist auch so, es ist eine Schlüsselstelle, wenn wir dann auch noch eine ehrenamtliche Begleitung brauchen, was ja auch, wo wir frühzeitiger reingehen können, da kann die Kollegin tatsächlich dann auch als Koordinatorin wirken und dann noch ein Ehrenamt noch hinzu organisieren sozusagen, sodass dieses helfende Netzwerk immer dichter wird. Aber jetzt bin ich Ihnen ins Wort gefallen, Herr Strauß.
0: Wichtig, dass Sie nochmal hervorgehoben haben, wie wichtig auch die ehrenamtliche Arbeit bzw. Unterstützung bei Ihnen ist. Sei es dann natürlich in der ambulanten Unterstützung, aber auch natürlich im stationären Bereich wird viel Arbeit geleistet, viele Menschen werden begleitet. Zum Beispiel allein 120 Ehrenamtliche haben letztes Jahr über 10.000 ehrenamtliche Stunden geleistet und 308 Nächte Menschen zu Hause durch die Sitzwache begleitet und sie nicht alleine gelassen. Wir sprechen hier in der Plattform über das Hospiz Ulm mit der Geschäftsführerin Ulrike Geiger und seit 2013 hat das Hospiz Ulm auch eine eigene Akademie. Was es dort zu lernen gibt, beziehungsweise welche wichtige Funktion die Akademie hat, darüber sprechen wir hier bei uns in der Plattform auf der 102,6.

0: Die 102,6 hier, Radio Free FM mit der Plattform und dem Hospiz Ulm. Wir sprechen mit der Geschäftsführerin Ulrike Geiger zum Beispiel gerade über die ambulante und auch stationäre Begleitung ihrer Gäste, hat sie gesagt. Ja, sie möchte nicht von Patienten sprechen, wenn die Menschen auf ihren letzten Tagen sozusagen bei ihnen im Hospiz sind. Da sind sie Gäste, ja, sie begleiten sie, sie lassen sie nicht alleine, um vernünftig sich verabschieden zu können, aber auch natürlich den Hinterbliebenen bzw. betroffenen Bekannten und Freunden die Möglichkeit zu geben, Abschied von ihren Liebsten und Freunden zu nehmen. 2007 bis 2009 wurde das Hospiz am Ulmer Michelsberg ursprünglich mal, ja, nicht ganz erbaut, aber zumindest die ursprüngliche Klinik wurde umgebaut.
1: Kernsaniert,
0: genau. 2024 dann von 10 auf 15 Betten erweitert, die sie jetzt nach und nach beginnen zu belegen. Ja, sie hat gesagt, ihr ist es ganz wichtig, das Team langsam wachsen zu lassen, um auch die gute Qualität der Arbeit sicherstellen zu können. Und wenn wir bei Qualität sind, da ist natürlich die richtige Ausbildung wichtig. Und das führt mich zur Akademie des Hospiz Ulm, das seit 2013 existiert. Und Frau Geiger, klären Sie uns gerne auf, was gibt es in der Akademie zu lernen und an wen richtet sie sich?
1: Also die Ulmer Hospizakademie, das habe ich ja zu Beginn erzählt, die gibt es seit 2013. Und die hat jetzt tatsächlich nicht so den Anspruch, Wissensvermittlung oder Weiterbildung zu machen, wie es viele Hospizakademien in Deutschland tun, die zu Palliativcare-Fachkursen ausbilden oder zur Trauerbegleitung eine große Ausbildung über 200 Stunden, sondern die Ulmer Hospizakademie hat den Anspruch, Menschen, Betroffene, Zugehörige, aber auch Schwerstkranke mit vielen Fragen zu begleiten und auch versuchen, auf gewisse Dinge eine Antwort zu geben. Beispielsweise bei Zugehörigen, wie kann ich Mundpflege machen? Wie gehe ich mit einer Unruhe um? Also mit Schulungen und Informationsabenden in vielfältiger Weise, die mit Tod und Sterben zu tun haben, aber eben auch mit Leben. Es gibt zum Beispiel auch die Möglichkeit einer Inanspruchnahme einer Beratung zu Vorsorgevollmacht und Patientenverfügung. Das ist uns ein großes Anliegen, weil in diesem Land immer wichtiger wird, sich auf diese Art und Weise auch auf Tod und Sterben und Krankheit vorzubereiten, nämlich mit den Fragen, was möchte ich und vor allem aber auch, was möchte ich nicht am Lebensende. Und da beraten wir sehr intensiv und sehr vielfältig beziehungsweise sehr detailliert, was Patientenverfügung und Vorsorgevollmacht betrifft. Es ist so, wir machen auch Lesungen, wir beschäftigen uns mit Literatur, beschäftigen uns aber auch mit schwierigen ethischen Themen. Wir haben nächstes Jahr im Programm der Ulmer Hospizakademie das Format Ethik am Abend. Bis dato war es Ethikcafé. Wir wollen jetzt aber Ethik am Abend gestalten, damit auch die berufstätigen Frauen und Männer einfach auch zu den Veranstaltungen kommen können. Und da haben wir eben dieses schwierige ethische Thema wie assistierter Suizid oder auch Suizidprävention. Also wir gehen auch diese Themen an. Aber wir möchten die Ulmer Bevölkerung und auch Neu-Ulmer Bevölkerung einfach auch ins Hospizhaus locken mit dem Hintergrund, in diesem Haus wird auch gelacht, in diesem Haus ist Leben. Deswegen finden da auch Konzerte statt oder auch Feste oder auch Lesungen, wo man einfach merkt, ja, im Hospiz wird auch gelacht und man unterhält sich auch über leichte Themen. Man ist beieinander, man genießt den schönen Garten. Es ist uns einfach ein großes Anliegen, dass die Ulmer Hospizakademie auch dafür ihre Tore öffnet. Und wir bilden eben unsere Ehrenamtlichen aus. Also das ist tatsächlich so die einzige Ausbildung, die wir eben anbieten. Von der habe ich ja vorher schon gesprochen. Es gibt auch in der Ulmer Hospizakademie die Möglichkeit, Letzte-Hilfe-Kurse zu absolvieren, die ja wirklich auch in Deutschland sehr weit verbreitet sind mittlerweile, wo pflegende Zugehörige tatsächlich sich auch wirklich ganz spezifischen Input holen können. Was passiert im Sterben? Was passiert, wenn jemand verstorben ist zu Hause? Wie gehe ich mit dem Thema um? Solche Dinge.
0: Also viele, viele interessante Informationen,
1: genau.
0: die einem weiterhelfen können.
1: Ja. Und wir sind einfach auch unglaublich fröhlich, wir sind unglaublich offen und gut miteinander und kreativ. Also wir haben auch Freude daran, also vor allen Dingen auch diese hauptamtlichen Teams, ambulanter Hospizdienst, Kinder- und Jugendhospizdienst und Ulmer Hospizakademie stationär, uns immer wieder aufs Neue miteinander zu überlegen, wie können wir diesen Menschen helfen. Ja. Und wie können wir Tod und Sterben einfach in der Gesellschaft gut kultivieren. So,
0: jetzt haben Sie gerade schon durchblicken lassen, Sie haben also auch Kinder- und Jugendgruppen.
1: Ja, genau. Also nicht Kinder- und Jugendgruppen, sondern es gibt einen ambulanten Kinder- und Jugendhospizdienst. Es ist schade, ich könnte eigentlich stundenlang von unserer Arbeit erzählen, aber die Zeit ist natürlich begrenzt. Aber es ist mir eben wichtig, auch vom ambulanten Kinder- und Jugendhospizdienst zu sprechen, wo wir Kinder und junge Menschen mit lebensverkürzend erkrankt sind, einfach in der Häuslichkeit begleiten und wo man einfach auch weiß, da sind die Elternteile die ExpertInnen für ihre Kinder. Also man ist da wirklich eher einfach auch begleitend und beratend und nimmt dieses Familiensystem aber auch so an, wie es ist, mit den Geschwistern, die ihre ganz eigene Not haben, wo wir dann auch ein Format machen, Zeitinsel, wo die Geschwisterkinder einfach auch mal einen Raum kriegen bei uns im Hospizraum, im Hospizhaus, in diesen wunderschönen, bunten Räumen, wo die einfach auch mal sein dürfen wie mit ihrer Not. Und es ist auch wichtig zu sagen, dass es nicht ausschließlich onkologisch erkrankte Kinder sind, sondern meistens spricht man da Kinder mit schwersten chronischen Erkrankungen wie Mukoviszidose zum Beispiel, wo tatsächlich auch die Lebenszeit einfach begrenzt ist und wo man die Familien einfach unterstützen will und aber auch voll anerkennt, dass die Eltern einfach Expertinnen für ihre Kinder sind.
0: Und trotzdem sollen sie natürlich mit dem Leid bzw. mit dem Abschied ihrer Kinder nicht alleine sein.
1: Genau, genau.
0: Wichtige Aufgabe, dass das Hospiz Ulm an der Stelle also wahrnimmt, hier Menschen nicht alleine zu lassen auf ihre letzten Tage, auf ihrer letzten Reise und auch die Hinterbliebenen natürlich nicht. Viel tolle Arbeit, die da vor allem auch von den Ehrenamtlichen bei Ihnen geleistet wird. Vielen, vielen Dank für die tollen Einblicke, die wir in den vergangenen knapp 60 Minuten bekommen haben. Alle Informationen rund um das Hospiz gibt es, denke ich, auch auf der Homepage hospiz-ulm.de.
1: Genau.
0: Da kann man gerne natürlich auch Kontakt mit Ihnen aufnehmen. Mir bleibt nur zu sagen, vielen, vielen Dank für die informative und ausführlich spannende Sendung mit Ihnen.
1: Herr Strauß, ich bedanke mich sehr. Es hat mir sehr viel Freude bereitet. Danke für das schöne Gespräch und alles Gute.
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0: Apropos Saal hier bei Radio Free FM.
1: Hallo allseits. Die Sommerzeit hat uns auch ereilt, aber wir geben natürlich überhaupt keinen Zentimeter nach und machen auch im Sommerprogramm unsere Live-Sendung von Contrastes, die Sendung des Lateinamerika-Komitees.
0: Wunderbar, jetzt höre ich dich noch viel besser, Lothar.
1: Hallo, alles gut, Simone. Und wir sind wieder im Studio, wie gesagt, live. Wir lassen uns auch durch die Hitze nicht davon abhalten. Am Mikrofon sind Lothar Heuson und
0: Simone Schliemann. Ach. Und für alle, die sich jetzt wundern, warum Lothar noch lauter und besser zu verstehen war. Lothar, du hast heute in das Mikrofon Nummer 3 gesprochen und ich habe dir Nummer 2 freigegeben und das ist gar nicht da.
1: Und so. Man kann es nur wieder sagen, hieran erweist sich, dass wir doch eine Live-Sendung hier praktizieren.
0: Wir bauen das natürlich immer wieder ein, damit das ganz klar und deutlich
1: nur
0: wird.
1: Nur den Podcast, wenn wir sie denn hätten, würden wir es rausschneiden.
0: Ach, ich weiß nicht, das macht doch viel mehr Spaß, Lothar. Also zumindest könnte ich den Ton abdrehen, wenn ich wollte. Aber Lothar, natürlich möchte ich das nicht, weil wir haben heute wieder Themen mitgebracht, hier bei Contrastes. Auf der 102,6. Und wie immer, wir haben jetzt ein paar andere Themen in den letzten Wochen gehabt in unseren Sendungen, aber haben ja schon einige Male seit Beginn des Jahres uns über Venezuela, über andere Vorkommnisse, bei denen vor allem
1: innerhalb Lateinamerikas und außerhalb Lateinamerikas.
0: Ja, weil das ja tatsächlich immer wieder auch sehr mit zusammenhängt. Und deswegen haben wir hier heute auch ein Thema dabei. Da hast du ein Wortspiel als Titel. Das haben wir hier auch schon öfters verwendet. Aber ich möchte dem nochmal Raum geben, weil es einfach schon zeigt, wohin wir uns bewegen.
1: Ich würde mich ja gerne damit rühmen, das auch kreiert zu haben. Das stimmt nicht ganz so. Ich habe das übernommen von einer New Yorker Zeitung, nicht der New York Times, sondern der New York Post. Die hat im Januar dieses Wortspiel gebracht aus Monroe-Doktrin. Was das ist, werden wir heute noch klären. Und Donald Trump. Und daraus eine Donroe-Doktrin gemacht. Darüber werden wir heute zu reden haben, was denn das bitte schön bedeutet. Das ist überhaupt kein Wortspiel.
0: Leider
1: das ist eine
0: nicht.
1: Sehr ernste Angelegenheit. Und das ist im Prinzip jetzt die Leitpolitik wieder einmal der US-Amerikaner, stärker denn je. Wie gesagt, wie das alles mit allem zusammenhängt, werden wir versuchen, heute systematisch zu klären.
0: Ja, und wir hatten schon einige Sendungen zu diesem Thema auch. Und ich erinnere mich an unsere letzte Sendung, die auch schon wieder einige Wochen her ist, wenn nicht gar Monate. Und da haben wir auch darüber gesprochen, dass wir schon lange nichts mehr gehört haben zum aktuellen Stand. Also die Nachrichten waren eben Anfang des Jahres 2026 voll und dann hat sich das so ganz langsam in eine andere Richtung entwickelt. Deswegen haben wir auch gesagt, fangen wir jetzt doch nochmal an, auch ein bisschen zurückzublicken. Sollen wir das gleich tun, Lothar, oder möchten wir noch ein bisschen Musik hören? Fangen wir gleich an, oder?
1: Ja, wenn du mir sagst, was du mit zurückblicken meinst, dann könnte ich vielleicht darauf auch durchaus anspringen. Also der Hintergrund war natürlich mit dem Zurückblicken das, was sich in Venezuela abgespielt hat. Es war Anfang Januar 2026, dass eine US-Militäreinheit, ein US-Militärkommando Venezuela überfallen hat, den unter anderem den Präsidenten des Landes gekidnappt hat, entführt hat, inklusive seiner Frau, und diverse Operationen in der Nacht, glaube ich vom 3. auf den 4. Januar, vollzogen hat. Das ist in jeder Hinsicht, um es mal vorsichtig zu sagen, völkerrechtswidrig. Es widerspricht allen völkerrechtlichen Kriterien. Das werden wir heute noch des Öfteren zu sagen haben. Aber auch wenn es einem schwerfällt, mal so zu beginnen, wenn es einem schwerfällt, das ist das Erste, was mir damals, als ich diese Nachricht hörte, am nächsten Morgen, dachte ich, unglaublich, unfassbar. Nein, völlig unsinnig. Es ist überhaupt nichts unfassbar. Es ist überhaupt nichts unglaublich. Also wenn man sich schon so viele Jahre, wie wir im Lateinamerika-Komitee, mit dem Thema Lateinamerika und dem Verhältnis USA-Lateinamerika befasst, dann müssten wir das eigentlich kennen, weil es ist leider Gottes die ziemlich alltägliche Geschichte. Also insofern, das ist, was sich da abgespielt hat, keine Zeitenwende, um auch diesen Begriff nochmal zu strapazieren. Es ist im Gegenteil höchste Kontinuität von einer US-amerikanischen Politik, die sich, ich kann es gar nicht anders sagen, um internationales Recht, um Völkerrecht, um Menschenrechte, um Legalität, um internationale Ordnung, das sind ja alles so Begriffe, die so gerne hier in der westlichen Wertegemeinschaft gebraucht wird, überhaupt nie gekümmert haben, wenn es nicht den eigenen Interessen gedient hat oder wenn es nicht den eigenen Interessen entsprochen hat. Das muss man nach all den vielen Jahren des Verhältnisses Lateinamerikas, Süd- und Mittelamerikas zum Colosso del Norte, zum Colosso des Nordens feststellen, dass es gezeichnet ist von Anfang an durch eine hohe, wie man das so zu nennen pflegt, akademisch, Asymmetrie der Macht. Also ein grandioses, gnadenloses Ungleichgewicht. Und wenn du gestattest, Simone, will ich doch mal damit beginnen. Wie gesagt, wir haben ja gesagt, wir wollen es heute auch ein Stück systematisieren, was es mit dieser Monroe-Doktrin und dieser Donroe-Doktrin auf sich hat, also diesen Leitsätzen, diesen Leitorientierungen US-amerikanischer Politik. Das meint ja Doktrin, also schlicht Dinge, an denen man sich politisch orientiert. Ja, ich will mal damit beginnen. Ich bin gestoßen auf einen Bericht des Congressional Research Service. 2023 haben die einen Bericht veröffentlicht. Ich muss zugeben, dass mir da bis dahin dieser Congressional Research Service noch nicht so präsent war. Der ist so etwas wie der wissenschaftliche Dienst des Deutschen Bundestages. Also er ist im Prinzip ein wissenschaftlicher Dienst des US-Kongresses. Und der hat 2023 einen Bericht veröffentlicht. Und in diesem Bericht veröffentlichte er und listete er auf die militärischen Interventionen, wohlgemerkt die militärischen Interventionen der Vereinigten Staaten von Amerika von 1798, also von Ende des 18. Jahrhunderts bis zum Jahr 2022. Nicht mitgezählt sind dabei die ökonomischen Interventionen, die ansonsten nicht-militärischen Aktionen und Aktivitäten, die auch zahllos vorhanden waren, sondern nur die militärischen Interventionen. So, jetzt will ich mal die Katze aus dem Sack lassen. Wie gesagt, das ist ein offizieller Bericht der US-amerikanischen Seite selbst. Danach haben die USA allein in den Jahren 1991 und 2022, also eigentlich nach dem sogenannten Ende des Kalten Krieges, mindestens 251 militärische Interventionen durchgeführt. Um es nochmal zu sagen, 251 militärische Interventionen. Das entspricht durchschnittlich 8 Militärinterventionen pro Jahr. Allein zwischen dem Ende des Jahres 1990/91 und 2022. Bei all dem ist überhaupt nicht mitgezählt, was die CIA, also der US-amerikanische Auslandsgeheimdienst, an Putschversuchen und Operationen durchgeführt hat. Das ist dabei noch überhaupt nicht erfasst, sondern nur die, wenn man es so nennen darf, in Anführungsstrichlein, die regulären Operationen. Der wissenschaftliche Dienst, wie gesagt, man zitiert natürlich gern US-amerikanische offizielle Quellen, weil dann kann man nicht irgendwie geziehen werden, man hätte irgendwie verschwörungstheoretisch operiert. Der wissenschaftliche Dienst dokumentiert darüber hinaus weitere 218 US-Militärinterventionen bis 1990. Ich hatte ja vorhin schon gesagt, dieser ganze Bericht veröffentlicht die Zahlen zwischen 1798 und 2022. Also, wenn man das alles zusammenzählt, was sich in dieser Zeit abgespielt hat, dann kommt man auf sage und schreibe 469 militärische Operationen, die vom US-amerikanischen Kongress offiziell anerkannt worden sind. Dabei ist nochmal wichtig festzuhalten, dass es sich bei diesen Zahlen, ich nenne es mal so, eher um defensive und vorsichtige Zahlen handelt, weil sie nämlich keine verdeckten militärischen Einsätze oder Operationen des Auslandsgeheimdienstes CIA oder Einsätze des US-Militärs im Inland erfasst hat, also innerhalb der USA. So wird beispielsweise die nachgewiesene CIA-Operation zur Unterstützung in Indonesien des Putsches von General Suharto, das war im Oktober 1965, das wird dort überhaupt nicht aufgelistet. Das ist aber eine erwiesene Geschichte, die hat etwa 500.000 Menschen, die massakriert worden sind, das Leben gekostet. Oder, um ein bisschen näher ranzukommen, die USA haben einen Krieg gegen Nicaragua, den sogenannten Contra-Krieg. Da werden sich vielleicht einige noch daran erinnern, das hatten sie auch in Ulm sehr beschäftigt, die nicaraguanische Entwicklung. Die USA hat diesen Krieg finanziert, die USA haben diesen Krieg gesteuert. Zwischen 1981 und 1990 haben mit diesem Guerillakrieg der rechten Seite etwa 60.000 Menschen ihr Leben verloren. Das ist bei diesen Listen, die da von den offiziellen Behörden, von dem offiziellen Dienst aufgelistet worden sind, noch überhaupt nicht mitgerechnet. Also insofern kann man sich, glaube ich, die Dimension dieser ganzen Angelegenheit angucken. Und wenn du noch gestattest, um noch eins draufzusetzen, ich habe vorhin gesagt, gar nicht berücksichtigt sind die Inlandseinsätze. Was heißt das? Vor allem die

0: nachdrücklichsten Erlebnisse in South Dakota, an dem Ort, an dem das letzte sogenannte Massaker der sogenannten Indianerkriege, so wurden der offiziellen US-amerikanischen Seite genannt, Wounded Knee, das ist wie gesagt in South Dakota, gehört mittlerweile zu einem Reservat der Lakota. Und dort sind die letzten 300 Angehörigen von einer Bevölkerungsgruppe, die am Verhungern war, dann ausgebrochen ist aus ihrem Reservat und versucht hat, irgendwo Lebensmittel zu erreichen, Lebensmittel sich anzueignen, ist da von der US-Kavallerie umstellt worden, sind alle niedergeschlagen und niedergemetzelt worden, wie gesagt, in einem Massengrab verscharrt worden, etwa 300 Leute. Das ist, wie gesagt, bei diesen Berichten des wissenschaftlichen Dienstes gar nicht mitgezählt.
1: Ich bin ja deswegen so still einerseits, weil ich dich gern auch deine Ausführungen zu Ende sprechen lasse, aber tatsächlich auch einfach nochmal, weil so Nennung von Zahlen, die ja doch eindrücklich das nochmal widerspiegeln und wenn man sich dann trotzdem noch dahinter überlegt, was da steht, also diese Zahlen machen mich auch nochmal neu betroffen, obwohl ich diese Entwicklungen immer wieder schon verfolgen konnte, weil wir haben uns schon oft drüber unterhalten, aber das nochmal in dieser geballten Form zu hören, macht einen in dem Fall jetzt wirklich fassungslos.
0: Macht einen fassungslos. Es sollte einen nicht sprachlos machen, Simone. Nee. Weil im Gegenteil, also dass wir hier die Gelegenheit haben, auch bei Radio 4FM das alles nochmal zu formulieren. Also wir sind der Sprache zum Glück mächtig und ich glaube, man muss die Sprache einsetzen, um all das auch immer wieder deutlich zu machen, auch in die Öffentlichkeit zu bringen. Aber es macht einem ein ganzes Stück wirklich fassungslos im wahrsten Sinne des Wortes.
1: Genau, also deswegen gebe ich dir gerne wieder das Wort. Du sprichst es an und darüber bin ich sehr froh. Und bei mir rattert das nicht nur im Kopf, sondern es wirklich... Die Bauchgegend ist auch sehr betroffen und ich möchte es immer mal wieder auch erwähnen, weil wir sprechen hier über Themen und Zahlen und trotzdem geht es da um ganz, ganz viel. Und das sind Menschen dahinter, jede einzelne Person.
0: Und man hätte sich ja vorstellen können, ich habe es vorhin schon mal so angedeutet, man hätte sich ja vorstellen können, dass nach dem Ende des sogenannten Kalten Krieges die Sowjetunion existierte nicht mehr. Die USA waren die dominierende Weltmacht schlechthin, dass sich die Anzahl der militärischen Interventionen, der militärischen Einsätze zumindest mal reduzieren würde. Aber wie man feststellt, es gab diese bis dahin Bedrohungen, die Kriegsszenarien, die Interessensszenarien, gab es ja in der Form nach dem Ende der Sowjetunion gar nicht mehr. Das Ergebnis des öffentlichen, dieses offiziellen Dienstes der US-amerikanischen Seite, des US-amerikanischen Kongresses, zeigt genau das Gegenteil. Man hat die militärischen Einsätze sogar noch erhöht. Also das muss man sich alles immer wieder vor Augen führen. Und insofern überrascht, damit haben wir angefangen, überrascht dieser Militäreinsatz, dieser Militärcoup gegen Venezuela Anfang Januar wiederum auch nicht. Wie gesagt, da muss man nicht, weiterhin muss man fassungslos sein, wie schamlos und wie selbstverständlich man sich über Recht hinwegsetzt, internationales Recht hinwegsetzt, übrigens weitgehend unwidersprochen, auch hier von uns in der Bundesrepublik Deutschland oder zumindest von offizieller Seite der Bundesrepublik oder von offizieller Seite der Europäischen Union. Das gehört ja alles zu, dieser ganzen Geschichte auch dazu. Also, das Ganze wollen wir uns jetzt nochmal, jetzt genehmigen wir uns vielleicht erstmal eine Musik, um das Ganze auch setzen zu lassen. Aber wir wollen uns ja dann danach noch ein bisschen intensiver auseinandersetzen mit den Ideen, den Perspektiven, ja den offiziellen Leitsätzen oder wie das heißt, den Doktrinen, die dahinterstehen. Also mit welchen ideologischen, ich kann es gar nicht anders sagen, mit welchen ideologischen Vorstellungen, mit welchen Selbstverständlichkeiten auf der ideologischen Geschichte ist man denn an diese Sache rangegangen, dass man sich grundsätzlich immer auf der richtigen Seite der Welt befindet und immer im Dienste von Zivilisation, von Kulturfortschritt angeblich all diese Aktionen macht, um andere Menschen eben auch zum Glück zu führen, wie es die US-Amerikaner immer für sich in Anspruch nehmen. Lass uns eine Musik spielen, wenn es in Ordnung ist. Ich habe mitgebracht einen Titel von Los Jaivas, eine chilenische Gruppe, auch eine der legendären, kann man nicht anders sagen, chilenischen Gruppen, Mira Ninita.

0: Ja, wir sind wieder zurück hier bei Kontrastes auf der 102,6. Ich habe hier Lothar, du hast uns schon ein bisschen eingeführt in unser heutiges Thema. Wir hatten nur eine ganz kurze Verschnaufpause gerade mit Los Jaivas. Und du schaust mich ganz verwundert an, aber ja, es war nur ganz kurz.
1: Weil ich jetzt auf mindestens nur 4 Minuten 30 eingestellt war, aber
0: war jetzt sehr
1: die Hoheit der Regler bei der Kollegin Simone liegt und sie einfach mal runtergezogen.
0: Ich kann dir versichern, das würde ich manchmal sehr gerne tun, einfach so ein bisschen mehr. Nein, gar nicht, bei dir sowieso nicht. Aber ich habe gar nichts gemacht, sondern dein Song ist heute nur 1 Minute 51 Sekunden lang. Und während du gerade angefangen hast, du kennst ja die Lieder immer sehr gut, mitzuschwelgen und einzusteigen, war der Song zu Ende. Und es war ja sehr abrupt, habe ich auch gerade gemerkt. Und nur das zu erklären, ich würde es nie wagen. Nein, nein, nein. Es sei denn, wir würden die Sendezeit überziehen, wenn wir den Song zu Ende hören. Das würde ich natürlich nie machen, denn das ist ja aus Solidarität
1: mit den Nix sitzen und wir auch solidarisch sind mit den anderen.
0: Auf gar keinen Fall. Aber ich bin auch sehr solidarisch mit dir und mit unseren Hörerinnen und Hörern. Und deswegen bitte ich dich doch weiterzumachen.
1: Ja, wir wollten ja heute eben vor allen Dingen uns mit den sogenannten Doktrinen, also den Leitsätzen, den Leitideen US-amerikanischer, vor allen Dingen Lateinamerika-Politik auseinandersetzen in dieser Kontrastes-Sendung hier im Hochsommer des Jahres 2026. Also welche ideologischen Versatzstücke stehen denn dahinter, welche Komponenten? Und zunächst muss man festhalten, diese Zeiten, die wir erleben, 25, 26, sind schon wahrlich turbulente Zeiten. Ich glaube, irgendwie jeder Generation empfindet es auch ganz besonders in ihrem Leben, besonders sich einiges zuspitzt. Also das muss man sich ja auch ein bisschen relativieren, aber im Augenblick mit der zweiten Präsidentschaft von Donald Trump erleben wir, wie er fast schon damit prognostiziert, tatsächlich turbulente Zeiten. Das ging ja schon damit los, dass er im Januar, also er heißt Donald Trump, im Januar 2025 gleich nach der Amtseinführung den Anspruch der USA auf Kanada formuliert hat. Nicht nur das, sondern auch den Anspruch der US-Amerikaner auf Grönland und damit auch noch nicht genug, auch den Anspruch dann weiter im Süden, in Mittelamerika, auch zumindest mal auf die Panama-Kanalzone, also interozeanische Kanal zwischen dem Pazifik und dem Atlantik. Das waren schon die ersten Geschichten damals direkt nach der Amtseinführung. Spätestens seit dem 3. Januar 26, also unseres Jahres, als US-amerikanische Spezialeinheiten auf Trumps Befehl hin den venezolanischen Präsidenten Maduro und dessen Ehefrau völkerrechtswidrig aus Caracas, aus Venezuela entführten, dürfte auch den letzten Zweifler, denke ich, klar geworden sein, wie ernst der US-amerikanische Präsident seine territorialen Ansprüche meint. Das zeigt in meinen Augen zumindest zweierlei. Zum einen, erstens verzichtet Trump auf die letzten Reste liberaler Tarnung, ich nenne es mal so, der US-amerikanischen Außenpolitik und zieht damit auch einen Schlussstrich unter viele Jahrzehnte sogenannter wohlwollender, wie man das oder genannt hat, oder wertegeleiteter Hegemonie. Da lässt sich auch viel dazu sagen, wie wohlwollend oder wertegeleitet denn das war. Aber damit ist offensichtlich jetzt, das kann man auch durchaus positiv sehen, viele Tarnungen, also viele auch Vorhänge, die man vorher hatte, sind bei diesem 45. und 47. Präsidenten der Vereinigten Staaten tatsächlich in weiten Teilen hintangestellt worden oder sind gänzlich eliminiert worden. Da wird Klartext gesprochen. Andererseits schließt sich damit der Kreis imperialer Landnahme in und durch die Amerikas. Das ist ja ein riesiger Kontinent. Das ist mir wichtig, denn in völliger Verkehrung der historischen Abfolge und der geografischen Proportionen denkt man ja oft bei Amerika immer wieder und viel zu oft nur an die USA. Also die USA werden ja in weiten Teilen assoziiert, identifiziert mit Amerika. Und allenfalls wenn überhaupt, denkt man nur danach noch an den Kontinent, der über die USA hinaus dieses gemeinsam Amerika bildet. Es ist ja ein riesiger Kontinent, der sich von den beiden Polen, dem Nord- und dem Südpol, vom Atlantik bis zum Pazifik erstreckt. Und damit weit, weit mehr ist, das muss man immer wieder festhalten, als die USA, diese selbsternannten Vereinigten Staaten von Amerika. In dieser selbsternannten Bezeichnung, in dieser Selbstbezeichnung steckt ja schon in, wie soll man das anders nennen, steckt ja schon im Prinzip der ganze Keim dieser unglaublichen imperialen Anmaßung. Bevor die sogenannten Gründerväter im späten 18. Jahrhundert nach einer erfolgreichen Rebellion gegen die Kolonialmacht Großbritannien dem Landstrich diesen Namen gaben, Vereinigte Staaten von Amerika, war mit Amerika immer der gesamte Doppelkontinent, Nord-, Mittel- und Südamerika gemeint, der von zwei Ozeanen, ich habe es gerade gesagt, von zwei Ozeanen umschlossen wird, von Pol zu Pol reicht, also riesige Ausmaße hat. Würden die USA, nur mal als Hypothese, würden die USA dem Beispiel ihres unmittelbaren südlichen Nachbarn, den Vereinigten Mexikanischen Staaten, wie dieser Staat offiziell heißt, Estados Unidos Mexicanos, wenn sie dem folgen würden, müssten sie sich zumindest Vereinigte Staaten von Nordamerika nennen. Eine Bezeichnung übrigens, die in der deutschsprachigen Literatur des 19. Jahrhunderts weit verbreitet war. Das ist mittlerweile weitgehend komplett weg. Nicht nur weitgehend, sondern man kann sagen komplett weg. Amerika und die USA sind in der Identifikation mehr oder weniger eins. Die Selbstverständlichkeit, mit der die USA die Bezeichnung Amerika für sich in Anspruch nahmen und nehmen, hat seinen ideologischen Kern, jetzt kommen wir mal auf den Kern, in der Vorstellung von der sogenannten Manifest Destiny. Also von der offenkundigen, der offensichtlichen oder Offenbarung, Manifest, Bestimmung dieses Landes, den gesamten Doppelkontinent als seine eigene Hemisphäre betrachten zu können. Dass Donald Trump, übrigens das nur am Rande, Donald Trump den Golf von Mexiko einfach mal flugs in den Golf von Amerika umbenannte, zeigt die ganze Selbstverständlichkeit, mit der man politisch in den USA zu Werke ging und nach wie vor zu Werke geht. Ich habe gerade gesagt, Manifest Destiny, offenbare Bestimmung, das ist der Kern. Unter diesem Motto verkündeten die herrschenden Kreise in den USA ihr sogenanntes Recht, sich über den gesamten Kontinent auszudehnen. Die Hauptleidtragenden, auch das hatten wir vorhin schon mal am Beispiel Wounded Knee in South Dakota, das letzte Massaker an der Ursprungsbevölkerung dieses Kontinents. Die Hauptleidtragenden dieser Obsession waren die neu aus der spanischen Kolonialherrschaft hervorgegangenen Länder, in erster Linie Mexiko, das Mitte des 19. Jahrhunderts gezwungen wurde, die Hälfte seines Staatsgebiets an die USA abzutreten. Aber die, falls man das noch sagen kann, Hauptleidtragenden neben den südlichen Ländern, und die den brutalsten Preis für diese offenkundige Bestimmung gezahlt haben, waren die First Americans, die Native Americans. Der Landhunger der europäischen Siedler und ihre amerikanischen Nachkommen raubte den ursprünglichen Bewohnerinnen und Bewohnern des Kontinents rundum ihre Lebensgrundlagen. Um eine Zahl zu nennen, man schätzt, Volkszählungen in unserem Sinne gab es natürlich damals noch nicht, man schätzt ihre ursprüngliche Zahl allein für die USA ohne Alaska auf circa 5 Millionen Menschen. Den Völkermord überlebten bis 1890 knapp 190.000. Da kann man sich, glaube ich, vorstellen, in welcher Dimension dieser Genozid stattgefunden hat. Und ich würde gerne in Erinnerung und in Reminiszenz auch an diese Native Americans die nächste Musik einspielen. Auch das ist nochmal eine persönliche Erfahrung von mir aus South Dakota, aus dem Reservat der Lakota Sioux. dort habe ich das erste Mal gehört, Brûlé, selbst ein Lakota Sioux. Und er hat eine wunderbare Musik, wie ich finde. Die habe ich mir dann gleich in CDs damals noch besorgt. Und wir wollen einen Titel spielen, We the People.

0: so.
1: Ja, das war nochmal ein Musiktitel. Ich sag's nochmal. Brûlé heißt diese Gruppe. Lakota Sioux in Erinnerung und wirklich, kann ich gar nicht anders sagen, auch wenn es vielleicht ein bisschen pathetisch klingt, aber in Reminiszenz auch an die Überlebenden des großen Massakers, des großen Genozids an der Native American Bevölkerung innerhalb der USA. Ich meine, es gab diese Völkermorde auch in anderen vielen, vielen Ecken der europäischen Eroberung des Kontinents. Aber wir wollen ja heute über die USA vor allen Dingen auch reden.
0: Und vor allem über die USA. Du hast es gerade gesagt, Lothar. Da ist ja auch diese, wir haben vorher über Worte und Sprechen und Sprachlosigkeit geredet. Und genau dieser Punkt, welche Narrative gibt es denn und was führt sich fort? Und ein Ausdruck, der uns allen sehr geläufig ist und den man oft gar nicht hinterfragt, sind eben die USA, die Vereinigten Staaten von Amerika, früher Nordamerika. Und das ist doch immer wieder uns auch wichtig bei Kontrastes, darauf hinzuweisen, dass wir führen das ja fort, also wir nehmen genau solche Erzählungen, auch die Wortwahl mit auf und man kann es niemand verübeln, dass man da gar nicht mehr weiter drüber nachdenkt, aber deswegen bohren wir ja hier nochmal nach und sehen dann auch, wo das alles eigentlich herkommt und was diese Bezeichnung für diesen riesigen Kontinent, der weiß Gott nicht nur aus Nordamerika besteht, was das eigentlich bedeutet. Und ich möchte nochmal kurz erwähnen, du hast vorher das auch gesagt, dass das Spannende, leider, aber das Erstaunliche auch an dieser Trump-Regierung war, 25 nach seiner nächsten Amtseinführung auch, dass diese Enttarnung dieser Strategie das Thema war. Also das war gar nicht mehr wichtig. Früher hat man das noch wenigstens versucht, irgendwie mal positiv
1: zu verbrämen.
0: Ja, und irgendwie
1: hat noch mal irgendwelche Vorhänge oder Schleier. Ach, die Zivilisation, die Kultur, die Werte, die Menschenrechte. All das wurde ja immer wieder ins Spiel. Es ging schon immer um nackte US-Interessen. Aber bei Donald Trump, und es fällt einem ja oft schwer, da noch Positives rauszuziehen. Aber ich kann nur sagen, das finde ich wirklich bemerkenswert, mit welcher Deutlichkeit er die Dinge schlicht unhinterfragt und ungebrämt und verbrämt tatsächlich beim Namen nennt.
0: Genau, und das hat uns ja immer wieder auch verblüfft, wenn dann solche Annexionsgedanken kamen wie Kanada und Grönland und. Aber, und das ist ja auch wieder dieser Punkt, es kann öfters erwähnt werden, man kommt wieder drauf zurück und das ist ja auch diese Strategie, erstmal das nur reinzuwerfen, die große Empörungswelle und dann so schrittweise da immer wieder nachzuhaken. Mhm. Das merken wir und deswegen haben wir ja heute auch gesagt, schauen wir nochmal an, was ist diese Strategie dahinter?
1: Und wie selbstverständlich das auch in der Kontinuität sich darstellt. Ja, also das muss man sich auch, kommen wir nochmal kurz auf Kanada. Also Kanada hat nochmal jetzt ganz andere Bündnispartner, ganz andere Konstellationen. Aber so ein kleines Land wie Panama oder eine der karibischen Inseln hat ganz andere, nämlich nicht vorhandene Dimensionen, sich dagegen wehren zu können. Man hat es jetzt bei Venezuela, diesem Coup im Januar gesehen, die Entführung eines Präsidenten, eines Mitglieds der Vereinten Nationen. Und es wird irgendwie zur Kenntnis genommen, wird zu den Akten gelegt. Wer liest heute, du hast es vorhin schon mal gesagt, Simone, wer liest dann heute noch oder haben wir noch die Gelegenheit, großartig was dazu zu lesen? Nein, es ist Hinterhofpolitik, die da betrieben wird. Und mittlerweile hatten wir das Erdbeben in Venezuela. Und ich konnte dann sogar in einer großen bundesdeutschen Zeitung lesen, na, wie gut, dass die US-Amerikaner mittlerweile so präsent sind in Venezuela. Jetzt konnte man doch sogar noch dieses Erdbeben ganz anders, oder die Opfer des Erdbebens ganz anders betreuen und ganz anders sichern, als es in früheren Zeiten mit Maduro noch möglich gewesen wäre. Also der Zynismus kennt buchstäblich überhaupt keine Grenzen mehr. Man kann auch lesen, dass offensichtlich jetzt nach dem Ende dieser ersten Aktion, nach dem Erdbeben, die Israelis, die auch übrigens auch im Land sind in Venezuela mittlerweile, und die US-Amerikaner ihre Militärpräsenz dort aufrechterhalten haben. Also das spricht nur alles dafür, dass Venezuela tatsächlich wieder in den Hinterhof der USA, so war ja auch die Absicht, eingegliedert worden ist. Ja, der ganze Hintergrund dafür, dass noch vor der offiziellen Proklamation dieses Staates, der sich dann die Vereinigten Staaten von Amerika genannt hat, also 1776, für die ökonomischen und politischen Machthaber, für die sogenannten Eliten, vollkommen klar war, wer über den gesamten Doppelkontinent, nicht nur über diese paar ehemaligen Kolonien, sondern über diesen gesamten Doppelkontinent zu bestimmen hatte. Selbstverständlich die USA. Seinen bekanntesten Ausdruck fand diese Formel und diese Vorstellung in einer Botschaft, die als Monroe-Doktrin, der Name ist ja schon mehrfach gefallen, als Monroe-Doktrin in die Geschichte eingegangen sind. Im Dezember 1823 hat der damalige Präsident eben James Monroe eine Rede zur Lage der Nation gehalten. Das ist ja üblich, einmal im Jahr wird immer vor beiden Häusern des US-Kongresses vom jeweiligen Präsidenten eine Rede zur Lage der Nation gehalten. Damals war das auch schon so, 1823. James Monroe war der Präsident und er hielt diese Rede. Und die Formel, die er formuliert hat, hieß Amerika, in der Kurzformel, Amerika den Amerikanern. Offiziell hat sich diese Formel gegen die europäischen Kolonialmächte gerichtet. Sie sollten sich aus den Angelegenheiten, allen Angelegenheiten in der sogenannten neuen Welt heraushalten. Umgekehrt versprachen die USA, sich nicht in die europäischen Angelegenheiten, die europäischen Auseinandersetzungen einzumischen. Das war sozusagen die offizielle Version. Faktisch, tatsächlich, hieß die Monroe-Doktrin aber Amerika den Nordamerikanern oder konkreter den US-Amerikanern. In diesem Sinne verschob man auch die Grenzen gewaltsam, vor allen Dingen die nach Süden, also gen Mexiko. Man verschob die Grenze an den Rio Grande, das ist ja bis heute noch der Fall. Oberkalifornien, New Mexico, Arizona, Utah, Nevada, Teile von Wyoming, Colorado wurden Mexiko abgenommen und gingen in den Besitz der USA, dieses neuen Kolosses des Nordens über. US-amerikanische Politiker, aber nicht nur die, Bankiers, Händler, Marines, beherrschten die lateinamerikanische Szenerie. Ob in Kuba 1898 folgende oder bei der Herauslösung Panamas, wir haben auch schon mal in einer unserer Sendungen darüber gesprochen, als man die Idee hatte, einen Kanal zwischen Pazifik und Atlantik zu bauen. Ursprünglich war da ja Nicaragua im Gespräch. Später hat man festgestellt, dass das, was heute Panama heißt, viel geeigneter dazu wäre. Weniger aufwendig, aufwendig genug, aber weniger aufwendig als in Nicaragua. Diese Region gehörte damals doch zu Kolumbien. Was hat man getan von Seiten der US-Amerikaner? Man hat eine Selbstständigkeitsbewegung, dort eine Autonomiebewegung ins Leben gerufen, hat sie finanziert, hat sie militärisch bewaffnet. Das Ergebnis war, dass man diese Region aus dem Staat Kolumbien herausgebrochen hat, hat einen neuen Staat namens Panama gegründet und baute dann diesen Kanal mit US-amerikanischen Interessen massiv. Also wie man sieht, von Anfang an ging es immer darum, US-amerikanische Dominanz auch nicht nur auszuspielen, sondern immer und immer wieder zentral, zum zentralen Element zu machen. Geronnen ist all das schließlich in einem Zusatz, so nennt man das. Man könnte auch sagen, einer natürlichen Folge, so heißt es im Original, zur Monroe-Doktrin von 1823. Einer der nächsten Präsidenten, das war jetzt schon im 20. Jahrhundert, 1904, verkündete Theodore Roosevelt, nämlich Folgendes. Auch das muss man sich, glaube ich, auf der Zunge zergehen lassen, mit welchem Geist da operiert wurde. Hat er wörtlich gesagt, in der westlichen Hemisphäre könnte die Tatsache, dass die Vereinigten Staaten, die USA, der Monroe-Doktrin anhängen, diese zwingen, in flagranten Fällen von Fehlverhalten und Unfähigkeit eine internationale Polizeigewalt auszuüben. Das ist genau die, Zitat Ende, das ist genau die Idee, die er auch schon mal in einem Brief an seinen Biografen ausgedrückt hatte. Da hieß es exakt so, die schwachen und chaotischen Regierungen und Völker im Süden, gemeint war Mittel- und Südamerika, können uns, die USA, eines Tages dazu zwingen, im Interesse der Ordnung und der Zivilisation Polizeigewalt über sie auszuüben. Zitat Ende. Das ist der Klassiker aller Kolonisatoren. Sie kommen nie offiziell im Interesse von eigenen Ressourcenabsichten, von Landnahmeabsichten. Sie kommen immer Interesse als Kulturbringer, als Zivilisationsbringer. Im Namen der Zivilisation, im Namen der Kultur werden da die Interessen im Prinzip ausgeübt. Und dass das im Interesse der Humanität ganz allgemein zu verstehen war, ist doch wohl selbstverständlich nach der offiziellen Logik. Ja, und jetzt haben wir das wieder in unserem Zeitalter, das wir gerade zu erleben zu haben, also nicht im 19. und im 20. Jahrhundert, sondern jetzt wieder in den 20er Jahren des 21. Jahrhunderts. Und dann gucken wir uns zum Ende nochmal unserer Sendung die sogenannte Donroe. Kombination aus Monroe und Donald Trump gucken wir uns dazu an. Und dazu kann man keine bessere Musik spielen, das haben wir schon ein paar Mal getan, als Atahualpa Yupanqui aus Argentinien und Basta ya! Ja.

0: Basta, ja.
1: Basta, ja. Mehr kann man überhaupt nicht dazu sagen zu all dem, was wir heute besprechen.
0: Hier bei Kontrastes auf der 102,6 Lothar. Ich bin da auch immer voller Elan mit dabei, wenn du ausholst. Und wir haben gesagt, wir werden das Thema heute ja gar nicht mehr abschließen können, weil, das ist ja bei vielen Themen so, die wir hier auch immer wieder besprechen, abschließen kann man sie gar nicht, die laufen ja fort. Aber es ist uns noch wichtig, so in den letzten Minuten da nochmal jetzt ganz speziell drauf einzugehen. Und deswegen möchte ich dir auch gleich das Wort geben, Lothar. Heute kannst du durchziehen bis kurz vor Ende, damit wir da, ja, damit wir da wenigstens ein kleines Komma mal dran machen können. Der Punkt, der ist noch weit weg.
1: Wir haben jetzt so viel über diese Herkommen, die ideologischen Komponenten, die lange Tradition von all dem, von der ersten Stunde, ach, nicht mal von der ersten Stunde, schon vor der Gründung dieses Staates gab es diese Vorstellung, wir sind die, die in Gottes Auftrag als God's own country die Welt zum Licht zu führen haben. Das ist so diese Grundgeschichte. Ja, und da passt natürlich Donald Trump ideal mit all diese Make America Great Again Konzeption absolut dazu. Nicht nur dazu, er ist der Vorreiter dieser ganzen Geschichte. Und es gibt unter seiner Präsidentschaft jetzt zwei nationale Sicherheitsstrategien, die entwickelt worden sind. Die kann man jetzt auch gut einrangieren in diese Dunroe-Doktrin. Ich habe ja schon gesagt, das ist nicht unsere Kreation, sondern es war die New York Post, eine Zeitung in New York, die das im Januar 2026 mal so formuliert hat. Das fasst es idealtypisch tatsächlich zusammen. In dieser ersten National Security Strategy vom November 2025 heißt es ohne Wenn und Aber. Das Ziel der Strategie besteht darin, die Macht und Vorrangstellung Amerikas, gemeint sind die USA, aber geschrieben wird, die Macht und Vorrangstellung Amerikas zu stärken und unser Land noch größer zu machen als je zuvor. Zitat Ende, was schon einiges heißt. Stärker als je zuvor, nachdem, wie stark die USA schon immer dominiert haben. Und die Reaktivierung der Monroe-Doktrin, also 1820er Jahre, hat auch ganz offiziell Einzug und Eingang gehalten in diese neuen beiden jetzt unter Donald Trump entwickelten nationalen Sicherheitsstrategien. Ich will nur mal ein kurzes Zitat daraus bringen. Nach Jahren der Vernachlässigung, heißt es da, werden die Vereinigten Staaten die Monroe-Doktrin wieder geltend machen und durchsetzen. Um die Vorrangstellung Amerikas in der westlichen Hemisphäre wiederherzustellen und unser Heimatland sowie unseren Zugang zu wichtigen geografischen Gebieten in der gesamten Region zu schützen. Wir werden Wettbewerbern außerhalb der Hemisphäre die Möglichkeit verweigern, Streitkräfte oder andere bedrohliche Kapazitäten in unserer Hemisphäre zu positionieren oder strategisch wichtige Vermögenswerte zu besitzen oder zu kontrollieren. Diese Trump-Ergänzung, wie es dort heißt, also die Ergänzung zur Monroe-Doktrin, heißt es, ist eine vernünftige und wirksame Wiederherstellung der amerikanischen Macht und Prioritäten, die mit den amerikanischen Sicherheitsinteressen im Einklang steht. Zitat Ende. Unverblümt und direkt wird da gesagt. Und das ist ja, wie gesagt, das Positive, dass da nicht hinter X-Vorhängen irgendwas versteckt und verbrämt wird, sondern es wird jetzt deutlich gesagt, um was es geht. Entsprechend hat man auch auf all die Wahlen, die zuletzt stattgefunden haben. Es gibt ja in Südamerika und in Mittelamerika eine richtige Rechtsentwicklung, was die Regierungen, die Präsidenten angeht. Ganz offensichtlich ist es mit den wirtschaftlichen und politischen Instrumenten der USA, die massiv Einfluss genommen haben. Ich habe neulich einen Artikel gelesen in der Le Monde Diplomatique dieser Zeitung, wie stark da jeweils Einfluss genommen worden ist. So ist es gelungen, ich will es nur mal benennen, Ecuador, Bolivien, Chile, Argentinien, Paraguay, seit neuestem Peru und Kolumbien werden jetzt von Rechten, um nicht zu sagen unverblümt, rechtsextremen Präsidenten regiert. Man wird sehen, was in Brasilien passiert. Dort sind am 4. Oktober Wahlen. Und gegen Lula, den einzigen nicht von diesen rechten Präsidenten, der noch existiert, der kandidiert gegen einen rechtsextremen Flavio Bolsonaro, den Sohn des Vorgängers von Lula, auch ein ganz rechtsextremer faschistoider, kann man wohl sagen, Jair Bolsonaro. In Mittelamerika, El Salvador, Honduras, Costa Rica, Panama, die Dominikanische Republik, all sie werden von rechten bis rechtsextremen Regierungen kontrolliert, regiert. Das sieht man, die Donroe-Doktrin in der Realität hat schon wirklich rundum Einzug gehalten. Ja, das war kurz gefasst nochmal der Hintergrund von dieser Geschichte und diesem wunderbar makabren Wortspiel Donroe-Doktrin, Monroe und Donald Trump.
0: Vielen Dank, Lothar. Ich muss sagen, du hast es auch perfekt getimed. Wir haben jetzt genau noch eine Minute und können noch ein bisschen Musik hören. Wir bedanken uns, ich sage jetzt mal wir, das Publikum, die Zuhörenden und
1: die hoffentlich
0: ich.
1: Zugehört haben,
0: wir bedanken uns auch bei dir für die Ausführungen. Und wir werden das natürlich weiter hier besprechen. Wir sagen jetzt mal Tschüss bei Kontrastes auf der 102,6. Am Mikrofon waren
1: Lothar Häuson
0: und Simone Schliemann. Und wir hören jetzt noch ganz kurz rein zu einer unserer Lieblingssängerinnen auch, zu Sängern. Jetzt sehe ich doch gerade, ich bin schon ein
1: Silvio Rodriguez aus Chur.

Um es ganz klar zu sagen, ich bin ein Mitglied des Lucky Sperm Clubs. Ich wurde in eine reiche Oberschicht hineingeboren, wenngleich dies in Jamaika auch eine besondere Spezies ist. Ich bin jamaikanisch, aber auch englisch, irisch, portugiesisch, jüdisch und katholisch. Die Insel war und ist ein Geflecht aus Handel, Vergnügungssucht und kulturellen Kollisionen. So etwas wie einen reinen Jamaikaner gibt es nicht, es sei denn, man beschreibt damit die ursprünglichen Einwohner, die Tainos, Nachfolger der indigenen Arawaks aus Südamerika, die nach Norden auswanderten und ihr neues Zuhause Jamaika nannten. Land des Holzes und des Wassers. In den Jahrzehnten, die auf die Entdeckung Jamaikas durch Christoph Kolumbus im Jahr 1494 folgten, wurden die Tainos von den Spaniern weitestgehend ausgerottet. Das Land scheint den Himmel zu berühren, staunte Kolumbus, als er das Paradies erblickte. Wie üblich, ohne den Menschen Beachtung zu schenken, die dort bis zur Ankunft der Spanier hunderte von Jahren friedlich gelebt hatten. Die Tainos mochten Spiele, Musik und Tanzen um des Tanzes willen. Und der Häuptling der Insel wurde bei Kolumbus' Begrüßung von einer zeremoniellen Gruppe von Musikern begleitet, die auf Trompeten aus Blättern, Flöten aus wildem Zuckerrohr und Trommeln aus Manatani-Haut sowie Stämmen von Trompetenbäumen spielten. Das Trommeln benutzten sie für kultische Zeremonien und im Kriegsfall, die Flöten, Trompeten und eine Art Harfe zum Feiern. Ihre Musik war ein natürlicher Weg, um mit Menschen zu kommunizieren, die eine andere Sprache sprechen, bei ihnen gelandet waren.

10. August 2026, Montagabend, Anti-Statik-Zeit hier bei Radio Free FM auf der 102,6. Am Mikrofon heute mal nur Jochen Fritz. Matze Ehle ist im wohlverdienten Sommerurlaub und ich habe das als Anlass genommen, Ihnen die Autobiografie von Chris Blackwell vorzustellen, dem Gründer von Island Records, einem der wichtigeren Label der vergangenen Jahrzehnte. Als die Boxen in den Bäumen hingen, heißt die deutsche Übersetzung, die im Frühjahr rauskam, die unglaubliche Geschichte von Island Records bei Matthes und Seitz Berlin erschienen. Ich habe so ein bisschen ins erste Kapitel reingelesen und das Ganze kam eigentlich schon ein paar Jahre früher auf Englisch raus, nämlich im Jahr 2022 unter dem Titel The Islander, My Life in Music and Beyond. Warum es so lange gedauert hat, bis man es jetzt auf Deutsch übersetzt hat, ich weiß es nicht. Ist ein spannendes Buch eines musikalischen Tausendsassas, der heute Abend noch bis 22 Uhr sehr, sehr viele verschiedene Musikstile jetzt hier zum Besten geben wird. Los ging es hier in der Sendung mit einem der ersten von Chris Blackwell mit sozusagen protegierten Musiker aus Jamaika, dem Gitarristen Ernest Ranglin in seiner Version des Klassikers Summertime, sozusagen in Anknüpfung an letzte Woche und unseren Sommermix. Und die nächste Nummer, die wir hörten, ist von Tooth and the Maytals aus dem Jahr 1968, die Single Do the Reggae, die das Wort Reggae in die Popmusikgeschichte eingetragen hat, damals allerdings noch REGGAY buchstabiert. Ja, Chris Blackwell hat unter anderem, weil er eben weißer Jamaikaner ist, so eine Art Brücke geschlagen zwischen der kleinen verrückten Karibikinsel und dem Englischen und auch Europa, hat als einer der ersten Reggae-Musik populär in einer weißen Zuhörerschaft publik gemacht. Darin besteht sicherlich eines seiner größeren Verdienste. Ist aber eine durchaus ambivalente Person auch. Das wird in den zwei Stunden hier wahrscheinlich noch durchdringen. Ich bitte um Verständnis, wenn ich da jetzt einfach längere Passagen vorlese aus Als die Boxen in den Bäumen hingen, die unglaubliche Geschichte von Island Records und von Chris Blackwell. Und wir machen mal weiter mit einem jamaikanischen Sänger, der vor allem in den 60er Jahren auch mit Chris Blackwell noch in Jamaika zu tun hatte, Owen Gray, mit dem Song Help Me, damals vor allem bei englischen Mod-Musikern dann auch sehr populär. Später noch einen Hit gehabt mit Everything I Own.

Twitter. Das ursprünglich orange Sonnenlogo von Island war jetzt Teil eines billigeren, einfachen rot-weißen Designs. Die Adresse des Labels lautete etwas vage: Island Records, London, England. Das Label-Design hielt gute 5 Jahre. So ein weiterer Ausschnitt aus Chris Blackwells Autobiografie Als die Boxen in den Bäumen hingen, die unglaubliche Geschichte von Island Records. Vielleicht so in Kurzform ein bisschen was zur Biografie von Chris Blackwell. Er ist, hat ja vorher schon, wie zu hören war, Mitglied des Lucky Sperm Clubs, reiche Eltern gehabt, nämlich einen Vater, der aus der Food-Industrie kam, Cross & Blackwell Brand, und eine Mutter, die auch eine reiche Erbin war, aus einer jüdischen Familie, die mit ihrer Familie da, glaube ich, gebrochen hat wegen dieser Heirat. Und der Vater ist dann als Militär nach Jamaika gekommen. Dort ist Chris Blackwell geboren am 22. Juni 1937. Und hat dann diverse bekannte Menschen kennengelernt, die mit der Haute-Volée seiner Eltern ebenso zugange waren, zum Beispiel den James-Bond-Autor Ian Fleming oder den Schauspieler Errol Flynn, der seine Residenz in Jamaika aufgeschlagen hatte und hat da eben so erste Bekanntschaften geschlossen, ist dann als Jugendlicher nach England sozusagen abgeschoben worden, nach Harrow in die Eliteschule, hat natürlich nicht funktioniert, kam dann wieder zurück und hat sich dann irgendwie durchgeschlagen unter der Protegiertheit seiner Eltern und dann langsam versucht, so ein bisschen ins Leben zu finden, großzügig alimentiert von seiner Mutter, indem er dem Gouverneur von Jamaika irgendwie als Assistent zur Verfügung stand und dann so ein bisschen ins Musikbusiness kam. Der Name des Island Records Labels kommt übrigens von einem Roman namens Island in the Sun von Alec Waugh. Das ist der ältere Bruder des berühmteren Evelyn Waugh, eines englischen Schriftstellers. Das hat er 1958, dieses Label, mit Anfang 20 gegründet. Wir machen mal weiter mit einer weiteren Geschichte, in der er dann vor allem später auch nochmal seine Leidenschaft verwirklicht hat, nämlich Film. Und vom Film-Soundtrack des ersten Films über Reggae überhaupt, Spielfilms The Harder They Come aus dem Jahr 72, nämlich Pressure Drop von nochmal mit Toots and the Maytals, machen wir mal weiter.

Hurricane Hattie von einem noch ziemlich jungen Jimmy Cliff aus dem Jahr der Independence von Jamaika, nämlich 1962. Warum ich den Song gespielt habe, sage ich gleich. Der gute Chris Blackwell hat einen Fuß in die Musikindustrie gekriegt, als er die Vertriebsrechte von Wurlitzer Jukeboxen für irgendwelche Lokale in Jamaika irgendwie vertreten hat und dann auch mit Musikern irgendwie in Berührung kam, hat dann auch ein Album des Jazzpianisten Lance Hayward produziert und aufgenommen. Das war sozusagen das jamaikanische Debüt von Island Records. Hat dann 1959 den Laurel Atkin, sagen wir mal, Preska-Song Boogie in My Bones produziert und wie gesagt, dann noch andere Leute an Bord geholt, zum Beispiel den australischen Ingenieur Graham Goodall. Graham liebte den Open-Air-Klang von Musik, wenn sie von den Sound Systems in die Luft gepumpt wurde, beeinflusst von solchen Faktoren wie Luftfeuchtigkeit und Echo. Er arbeitete schnell, um den herausfordernden, pulsierenden Sound der Systems mit ihren treibenden Bässen auf Platte zu bannen. In jamaikanischen Aufnahmen ging es nicht mehr nur darum, die Live-Performances glaubhaft einzufangen, sondern auch darum, Atmosphäre und Stimmung aufzugreifen. Graham lehrte mich, wie unverzichtbar ein Ingenieur für das Herstellen von guten Platten ist. Also machte ich ihn zum Direktor von Island Records mit 24% der Anteile. Weitere 24% gingen an Leslie Kong, eine ungewöhnliche Figur, ein freundlicher, junger, chinesisch-jamaikanischer Kerl, der einen Plattenladen und eine Eisdiele namens Beverly's in der Orange Street betrieb. Der hat auch das Lied Pressure Drop von Toots and the Maytals, das wir vorher gehört haben, produziert. Und Orange Street ist sowas wie die Tin Pan Alley Jamaikas gewesen, also quasi das Epizentrum der Plattenläden, der Plattenindustrie, der Studios und so weiter. Die Eisdiele, eröffnet von Leslie Kong und seinen älteren Brüdern Fats und Cecil, war zuerst da, aber sehr bald schon interessierten sich die Kong-Brüder für die aufstrebende Musikszene und fingen an, nebenbei Platten zu verkaufen. Eines Tages wurden sie von einem ambitionierten Teenager namens Jimmy Chambers besucht, der hoffte, dass sie seine Platten verkaufen würden, auch wenn er noch keine einzige gemacht hatte. Er hatte einen sehnsüchtigen, flehentlichen Liebessong mit dem Titel Dearest Beverly geschrieben, ein ziemlich offensichtlicher Versuch, sich bei den Brüdern beliebt zu machen. Er sang es ihnen vor, a cappella, als sie gerade für die Nacht abschließen wollten. Fats und Cecil mochten die Stimme des Jungen nicht, aber Leslie schon. Er schickte Chambers zu dem Sänger Derek Morgan, dessen Platten sich bei Beverly's gut verkauft hatten. Morgan war von Chambers Talent beeindruckt und sagte Kong, dass er vielversprechend sei, das war schön und gut, aber wie Leslie Jimmy erklärte, er sei nun mal nicht im Plattenproduzentengewerbe. Aber du könntest es sein, ich kenne da Leute, sagte der Junge. Er war ziemlich halsstarrig. Kong entschied, warum nicht? Und setzte darauf, neben dem Verkauf der Platten anderer auch eigene Platten zu produzieren. Es war die Zeit in Jamaika, in der solche Gedanken Sinn zu ergeben schienen, in der eine Familie, die eine Eisdiele besaß, es für eine völlig logische Idee halten konnte, in die Plattenindustrie zu gehen. Leslie mochte allerdings den Namen Jimmy Chambers nicht. Er wollte eine, der Erinnerungen weckt, an spätere 50er-Pop-Idole wie Billy Fury, Marty Wild und Tommy Steele, die Hits in England hatten. Also wurde Jimmy Chambers zu Jimmy Cliff. Und auf der B-Seite des gerade gehörten Songs Hurricane Hattie ist dann dieser ursprünglich erste Song von Jimmy Cliff, Dearest Beverly, veröffentlicht worden. Wie wir wissen, ist leider Jimmy Cliff letztes Jahr von uns gegangen. Und nach England ging dann Chris Blackwell nach der Unabhängigkeit Jamaikas, die ihm irgendwie nicht so viele Möglichkeiten mehr in der Musikindustrie zu bieten schien. Was er aber vorher noch gemacht hat, war Folgendes.

Kurz bevor ich den Atlantik überquerte, wäre ich allerdings fast gänzlich aus dem Musikbusiness ausgeschieden. 1961 erhielt ich über meine Mutter von Ian Fleming die Anfrage, ob ich nicht als Produktionsassistent beim ersten James-Bond-Film arbeiten wolle. 007 jagt Dr. No. Wir hörten gerade natürlich die Titelmelodie von John Barry, komponiert von Monty Norman. Und das Ganze aus dem Jahr 1962. Also dem Jahr der jamaikanischen Unabhängigkeit. In gewisser Weise war ich ohnehin bereits verwandt mit Bond. Zu der Zeit, als er den Roman 1957 schrieb, hatte Fleming ein so freundschaftliches Verhältnis mit meiner Mutter, dass er ihren Vornamen Blanche als Insiderwitz in Dr. No benutzte für einen alten Tanker von ungefähr 10.000 Tonnen. Die Bond-Lizenzen waren für Fleming lukrativ geworden, aber die Romane mussten noch verfilmt werden. Fleming wusste, dass Filmrechte der Schlüssel für Einnahmen waren. 007 jagt Dr. No hatte kein großes Budget, weil die Bosse in Hollywood befürchteten, dass das Material viel zu britisch war, um größeres Potenzial zu haben. Ganz abgesehen davon, dass die Story in der jamaikanischen Provinz spielte. Ja, Chris Blackwell ist hier natürlich typisch angelsächsisch zurückhaltend. Seine Mutter war tatsächlich liiert mit Ian Fleming, also seine Geliebte, könnte man auch sagen. So viel zum Thema freundschaftliches Verhältnis. Jedenfalls hat Chris Blackwell dann als Location Scout gedient und da alle möglichen Orte ausgekundschaftet. Im fertigen Film kann man definitiv meine Karte der Insel erkennen. Der Mangrovensumpf bei Falmouth, wo Sean Connerys Bond und Ursula Andress Honey Rider gefangen werden. Die Villa des Gouverneurs King's House auf der Hope Road, wo Bond vom britischen Geheimdienstoffizier instruiert wird. Und Laughing Waters, der betörende abgelegene Strand, einige Minuten außerhalb von Ocho Rios, wo Honey Rider so unnachahmlich aus dem Wasser steigt. Es war damals ein privater Strand, aber ich profitierte von einer familiären Verbindung. Die zurückgezogen lebende Eigentümerin Minnie Simpson war eine entfernte Verwandte von mir. Ja, dann hat man, wie man weiß, dann doch mehr Erfolg gehabt mit diesem Film. Und der Produzent Harry Saltzman, der in den 60ern in England mit eher so sozialkritischen Filmen wie Look Back in Anger und Saturday Night Till Sunday Morning Erfolg gehabt hatte, wollte ihn dann eigentlich schnappen und als persönlichen Assistenz Menschen nach England bringen. Und er ging dann nach Downtown Kingston zu einer Wahrsagerin, die ihm dann, die er gefragt hat, ob er eben jetzt ins Filmbusiness einsteigen soll oder für die Musik. Und die Wahrsagerin sagte, die Karten lügen nicht, er solle die Musik wählen. Und so kam ich zu der Entscheidung, im Musikbusiness zu bleiben. Antistatik heute Abend mit Ausschnitten aus der Autobiografie von Chris Blackwell, als die Bäume in den Boxen hingen, die unglaubliche Geschichte von Island Records. Und die nächste Nummer, ein ziemlicher Hit, die ist Ihnen sicher bekannt und auch für die ist Chris Blackwell zumindest mitverantwortlich.

My Boy Lollipop von Millie Small aus dem Jahr 1963. My Boy Lollipop wurde in der Tat ein gigantischer Hit, nicht nur im UK, sondern überall auf der Welt. Ein Land nach dem anderen verfiel seinem Charme. Im Sommer 1963 hatte ich Millie nach England gebracht. Die Platte erschien im Februar 1964, ging im März in die britischen Charts, kam bis auf Platz 2 und enterte dann die amerikanischen Charts im Mai. Dieses Mal von Platz 1 nur abgehalten durch die Beach Boys mit I Get Around. Der Song verkaufte sich weltweit über 6 Millionen Mal und er verkaufte sich an eine weiße Kundschaft. Ich hatte bereits vermutet, dass, wenn man eine unwiderstehlich anziehende Energie in einen dynamischen Song packt, alle bestehenden Vorurteile fallen würden und sei es auch nur für die 2 Minuten eines Songs. Außerdem waren die Plattenfirma Fontana und ihr amerikanischer Ableger Smash sehr gut darin, die Single und Millie zu vermarkten. Und er beschreibt dann etwas, was ich ganz anrührend finde, was so ein bisschen auch die positive Seite von Chris Blackwell widerspiegelt, dass nämlich er dann sozusagen gesagt hat, okay, die ist so jung, die muss ich jetzt quasi unter meine Fittiche nehmen und mit ihr überall irgendwie hingehen. Und die Rückkehr von Millie nach Jamaica dann ist so verlaufen, dass sie sozusagen als Heldin da empfangen worden ist und dann nach Hause kam. Sie stieg aus dem Auto und lief auf ihre Mutter zu, die sie Monate nicht gesehen hatte. Die Mutter blickte Millie an, die jetzt die berühmteste Person in Jamaika war. Als ihre Tochter sich näherte, wich sie einige Schritte zurück, als wäre sie eine Fremde und sagte, Hello, Miss Millie. Dann machte sie einen Knicks. Ich war beschämt. In den Augen ihrer Familie war Millie zu einer anderen geworden, fast eine Königin. Was hatte ich getan? An Ort und Stelle gelobte ich, dass sie mit der Popmusik und der Idee Stars zu machen und sie zu vermarkten abgeschlossen hatte. Ich wollte kein Strippenzieher des Pop werden. Und das kommt dann immer mal wieder im Buch durch, zum Beispiel als er sein Verhältnis zu Nick Drake beschreibt oder auch zu Steve Winwood, der dann später mit der Spencer Davis Group und Traffic und dann auch Solo Erfolg gehabt hat oder mit Robert Palmer oder Grace Jones und anderen. Also das ist so eine Art Konstante aus der Biografie von Chris Blackwell, um den es heute geht, noch bis 22 Uhr hier bei Radio Free FM. Dass es aber nicht immer so funktioniert mit der Hitformel, musste er auch schmerzhaft kennenlernen, denn die Nachfolgesingle Sweet William von Millie Smalls, die ging ziemlich unter. Warum? Das hören Sie jetzt.

Die unglaubliche Geschichte von Island Records und Chris Blackwell, ihrem Gründer. Darum geht's heute noch bis 22 Uhr bei Antistatik. Mit Auszügen aus der Autobiografie, die im Frühjahr beim Belz und Gilberg Verlag Berlin, Mattes und Seitz Verlag Berlin rausgekommen ist. Und der musikalische Cut jetzt zwischen diesem doch sehr aufregenden Song von Minnie Smalls, nämlich Dear William, Nachfolgesong zu My Boy Lollipop, und dieser Nummer, nämlich I Talk to the Wind, aus dem Debütalbum von King Crimson, In the Court of the Crimson King, aus dem Oktober 1969, zeigt, dass es Zeit war für andere Musik, nicht so jamaikanische Musik, die nach wie vor aber auch vertrieben wurde über diverse Labels unter der Ägide von Chris Blackwell. Aber er hat dann eben im Summer of Love und so verschiedene andere Projekte rausgebracht, zum Beispiel die Spencer Davis Group und ihre Nachfolge Band Traffic oder eben diese Prog-Rocker von Crimson King, deren wichtiges Debüt auf Island Records rauskam. I Talk to the Wind, wie gesagt, haben wir gerade daraus gehört. Weiter geht's mit Traffic, die Band um Chris Wood, Steve Winwood, seinen Bruder und Dave Mason und Jim Capaldi. Also ich habe mir jetzt drei Alben von denen besorgt, von denen ich die zweite die beste finde, von 1968. Wir hören aber jetzt zunächst mal aus ihrem Debütalbum Mr. Fantasy, also nicht ausgekoppelt, aber zur selben Zeit erschienen, ihre Single Paper Sun, Traffic.

Einer der bekanntesten Traffic-Songs, wenn nicht der bekannteste, aus dem gleichnamigen Album Traffic, ihrem zweiten Album aus dem Jahr 68, der Track Feeling Alright, Fragezeichen. Damals bestand die Band aus Dave Mason, Chris Woods, Steve Winwood und Jim Capaldi, hat aber dauernd ihr Line-Up gewechselt. Auch darum geht's in Extenso im Buch, als die Boxen in den Bäumen hingen, von Chris Blackwell. Da müssen wir jetzt aber nicht drauf eingehen. Wichtig ist vielleicht noch zu sagen, dass er es geschafft hat, die Band zu ihrem Debütalbum Mr. Fantasy sozusagen in irgendein abgelegenes Cottage in Berkshire zu verfrachten. Und das hat er dann später noch genutzt, als er den Künstler John Martin auch in seinem eigenen abgelegenen Landhaus untergebracht hat, beziehungsweise dann auf den Bahamas in den 80ern das Compass Point Studio in der Nähe von Nassau errichtet hat, um eben die Atmosphäre bei den Aufnahmen konstruktiv, produktiv zu beeinflussen. Wir sind jetzt also in der Phase in den Spät-60ern, als Island Records eine eigene Marktstellung aufgebaut hat, zum Teil eben auch erfolgreich war und dass auch die Trennung sozusagen zu dieser jamaikanischen Connection dadurch sichtbar wurde, dass das Label jetzt so eine pinke Farbe bekommen hat. Also die ursprünglichen Erstpressungen von Island Platten waren eben pink mit weißem Schriftzug. Und wir kommen zu einer weiteren Band, der er komischerweise in diesem Buch so gut wie keine Aufmerksamkeit widmet. Eine auch der tolleren Bands auf Island, nämlich Fairport Convention. Unter vor allem natürlich Sandy Denny mit ihrer tollen Stimme, die Band, die auch vor allem wegen ihr gesigned hat, aber auch mit Richard und Linda Thompson. Also Linda Thompson war kein Bandmitglied, aber mit Richard Thompson eben verheiratet, hat auch wichtige 70er-Jahre-Alben auf Island rausgebracht. Wir hören mal ein Beispiel einer tollen Nummer vom 69er-Album Unhearthbreaking, nämlich die Nummer Autopsy von Fairport Convention.

Herzlich willkommen zur zweiten Stunde Anti-Statik auf der 102,6 mit dem Buch Als die Boxen in den Bäumen hingen, die unglaubliche Geschichte von Island Records von Chris Blackwell, dessen deutsche Übersetzung im Frühjahr rauskam. Ein ganz interessantes Buch, das sich mit sehr, sehr viel unterschiedlicher Musik beschäftigt. Wir sind gerade so in den Spät-60ern und es ist ein bisschen psychedelisch, vielleicht ein bisschen wenig repräsentativ für das Label, das eher auch so ein bisschen bluesige, jazzige Sounds gepflegt hat. Wir hörten jetzt die etwas unerfolgreiche Single von Nirvana. Ja, ja, die erste Band, die wirklich Nirvana hieß, aus dem Album The Story of Simon Simopath, die Nummer Pentecost Hotel. Und auch nochmal zurückgreifend auf die Single Paper Sun, die wir vorgehört haben von Traffic, lese ich Folgendes. Traffic leistet mit Paper Sun in jenem Sommer, gemeint ist der Summer of Love 1967, ihre eigenen trippigen Beitrag zu den Charts. Den Song hatten sie in dem gemieteten Cottage in Berkshire geschrieben, mit viel Acid-inspiriertem Input von Guy Stevens. Es war ihre erste Single. Paper Sun erreichte Platz 5. Ich aber musste mir eingestehen, dass der Song, den ich ohne noch einmal darüber nachzudenken sofort abgelehnt hatte, ein Blockbuster und auf dem Weg zu 1 Million Verkäufen war. Es schmerzte ein bisschen, doch ich hatte aus meinen Zockertagen gelernt, dass man mit seinen Niederlagen leben muss. Es wird immer Blätter geben, die nicht so laufen, wie man will, egal wie gut man pokern kann. Vor Traffic hieß die erste britische Rockband, die ein Album auf Island veröffentlichte, Nirvana. Jahre später waren Kurt Cobain und seine Gefolgschaft gezwungen, $100,000 an die ersten Nirvana zu zahlen und mussten versprechen, nie wieder in der symphonischen Psychedelie der früheren Band herumzustreunen, was aber ohnehin kein Problem wurde. Marv hatte die Jungs angeschleppt und sie spielten uns in der Basing Street ein akustisches Gitarrenmutig etwas vor. Wir einigten uns darauf, sie unter Vertrag zu nehmen. Ich stellte ihnen ein paar Fragen und war voll Optimismus erpicht darauf, ihr Album so schnell rauszubringen, wie ich konnte. Jimmy Miller hörte sich die Songs an, war aber nicht begeistert, also produzierte ich das Album. The Story of Simon Simopath war eines der allerersten Konzeptalben. Es war nicht so formvollendet wie Tommy von The Who oder SF Sorrow von The Pretty Things, aber es war für ein paar Wochen das erste Rockalbum, das Songs miteinander verband, die eine Figur von Anfang bis zum Ende begleiteten. Das Album hinterließ keinen großen Eindruck in Großbritannien und gar keinen in Amerika. Guy Stevens hasste es, weil er dazu nicht tanzen konnte, wie er sagte. Die originalen Nirvana wurden Jahre später zu einer verehrten Kultband, als die Seattle Nirvana die Aufmerksamkeit auf ihren Backkatalog lenkten. Die Verwirrung hält bis heute an. Wenn Island Signings irgendwo in Artikeln oder Büchern aufgelistet werden, werden die zweiten Nirvana oft unserem Katalog zugeschlagen, gleich hinter Bob Marley und U2. Und damit haben wir schon zwei Künstler genannt, um die es heute Abend nicht gehen wird, weil die mich leider nicht so wahnsinnig interessieren, aber die sind natürlich sehr wichtig für das Label Island Records in Klammer gewesen. Was ich spannender finde, ist, dass die ersten Alben von Roxy Music erschienen sind, bei Island, und deswegen hören wir jetzt mal Virginia Plain von Roxy Music's Debüt.

0: Name, Virginia Plain.
1: Was Roxy Music betraf, waren Muff Winwood und ich ziemlich indifferent, als wir uns 1972 von einem sehr enthusiastischen Tim Clark vorgespielt wurden. Die Gruppe kam über das EG-Management auf uns zu, die uns auch schon King Crimson gebracht hatten. Anfangs wusste ich nicht, was ich von Roxy Music halten sollte. Ich hörte sie in einem Meeting, bei dem ich eine russische Pelzmütze trug und starrte in den Raum, ohne zu wissen, was ich dazu sagen sollte. Ich änderte meine Meinung, als ich einige Tage später das fabelhafte Roxy Music Artwork in meinem Büro sah. Endhoven hat es vorbeigebracht, um es Tim zu zeigen, offensichtlich der Tatsache geschuldet, dass der Deal noch nicht unter Dach und Fach war. Es war 9 Uhr morgens und ich war nur zufällig dort. Ich bin eine ziemliche Nachteule. Vielleicht war ich die ganze Nacht in einer Session gewesen oder hatte eine Vorahnung gehabt, dass ein Meeting angesetzt sein könnte und ich Tim ein bisschen verunsichern konnte. Was auch immer der Grund war, ich kam genau in dem Moment vorbei, als Endhoven Tim das Artwork zeigte. Es handelte sich um die sonderbar kokette Hülle für die erste Roxy-Platte, sehr hell und anziehend, aber ein wenig unheimlich. Die Gruppe wurde von jemand repräsentiert, den ich nicht kannte. Er kannte, aber sie posierte wie eine Ikone. Es war anders als alles andere zu der Zeit, was immer mein Interesse weckte. Die Fotos von den Bandmitgliedern im Innern der aufklappbaren Hülle wirkten gleichermaßen altmodisch wie futuristisch. Es hatte ein bisschen was von Rockabilly, aber auch etwas Roboterhaftes. Kitsch traf auf Klassik. So ausgefallen das auch war, ergab es doch Sinn. Und mir dämmerte, dass der Umstand, dass es keinen Refrain in ihrem Song Virginia Plain gab und er wie schiefgegangener klassischer Stax-Soul klang, kein Fehler war, sondern Teil der beabsichtigten Schönheit des Tracks. Also das ist auch vielleicht nochmal so eine Besonderheit von Island Records, die Wertschätzung, die man auf Cover Artworks gelegt hat und auch die Vermischung von scheinbar nicht zusammengehörigen Sachen hört man dann später auch nochmal bei 80er Jahre Produktionen aus dem Compass Point Studio oder gleich nachher bei der Zusammenarbeit zwischen John Martin, einem Folky aus Schottland, und Lee Scratch Perry, dem legendären jamaikanischen Producer, oder auch bei den B-52s, wo er das auch nochmal unterstreicht, dass die so unterschiedliche Welten sozusagen miteinander vereinigt haben. Er hat ja dann Roxy Musics erste paar Alben auf Island verlegt und auch mit Brian Eno, der nach dem ersten Roxy Music Album ausgestiegen ist, hat später von sich reden gemacht als Produzent von Talking Heads Platten im Compass Point Studio und natürlich auch Produzent von U2. Wir hören mal eine andere künstlerische, außergewöhnliche, extravagante Persönlichkeit, nämlich Nico, die im Jahr 1974 das Album The End auf Island Records rausgebracht hat und auch aus demselben Jahr der Produzent dieser Platte, nämlich John Cale, ihr ehemaliger Bandkollege von Velvet Underground, mit dem Album 4 und der schönen Nummer Ship of Fools. Bei Nico wird es jetzt etwas sparsam, nur mit sozusagen Harmonium und ihrer Stimme der Opener von The End, It Has Not Taken Long.

John Cale mit Ship of Fools aus seinem Album 4, erschienen 1974 auf Island Records. 4 Jahre vorher hat er auf der zweiten Nick Drake-Platte Brighter Later beim Song Northern Sky Klavier gespielt, als er Joe Boyd im Studio kennengelernt hat, den, ja, in Anführungszeichen Manager von Nick Drake, der zusammen mit Chris Blackwell an der Karriere von Nick Drake versucht hat zu arbeiten, was leider nicht sehr erfolgreich war. Die Platten waren sehr ambitioniert und auch gut produziert, aber eben nicht kommerziell erfolgreich. Nick Drakes Musik hörte sich aus vielen Gründen anders an als alles andere und nicht mal dann wie Fairport Convention, wenn die Mitglieder der Band ihn begleiteten. Einer der maßgeblichsten war, wie sehr Joe darauf achtete, dass Nicks Songs immer sorgsam arrangiert wurden, ganz im Dienst seiner beruhigenden überirdischen Stimme, die sich melodisch in die Lücken einfügte mit Streichern, die fast weitere Sänger waren. Es war Joes Vision, dass Streicher die Songs emporheben könnten, ohne ihnen die Wirkung zu nehmen. Das war eine gefährliche Idee, weil Folk zu der Zeit eher rau und rustikal sein sollte und Streicher sehr leicht schmalzig wie eine zuckrige Hintergrunduntermalung wirken konnten. Aber in diesem Fall sollten sie für zusätzliche Emotionen und Struktur sorgen. Joe sah Nick Drake nicht unbedingt als Folkmusiker. Seine Musik war ein Set von unbestimmbaren Songs, die man einfach in der bestmöglichen Art und Weise aufnehmen musste. Die Songs auf Brighter Later waren zeitlos, aber ihre popfreundliche Produktion entsprach der Zeit, in der Blues und Folk aufgrund der Studiotechnik und der Verwendung von ungewöhnlichen Instrumenten in eine Barockphase übergingen. Wenn wir eine Reihe von Singles veröffentlicht hätten, wäre die Aufmerksamkeit vielleicht größer gewesen, aber das taten wir nicht. Nicht mal bei Northern Sky, wo John Cale zur Schönheit des Songs beiträgt, indem er Hammond-Orgel, Celesta und Piano spielt.

Die ziemlich abgefahrene Nummer Big Muff, komponiert von John Martin und Lee Scratch Perry in dessen legendären Black Ark Studio in Kingston, Jamaica. Das Ganze vom Mid-70er John Martin Album One World. Dorthin wurde er geschickt, John Martin, alkohol- und drogenkrank, um ein bisschen runterzukommen und auf andere Gedanken zu kommen in der Gegenwart eines anderen, verqueren Genies wie Scratch Perry, und das kam eben dabei raus. Es ist so ein bisschen ambivalent zu lesen, wie sich Chris Blackwell als Island Boss natürlich auch immer wieder um seine Künstler gekümmert hat. Wir hörten es vorher schon von Nick Drake oder jetzt John Martin. Da schickt man dann halt den Musiker auf eigene Kosten nach Jamaica, und er kann sich das alles halt leisten. Später kauft dann Robert Palmer ein Haus auf den Bahamas, um ihn eben auf dem Label zu halten und so weiter und so fort. Auf das Kapitel zu Cat Stevens und zu Bob Marley will ich aus naheliegenden Gründen nicht eingehen, nur vielleicht so viel. Er beschreibt an einer Stelle dann doch relativ ehrlich, wie schwierig es dann war, als man das Best-of-Album Legend zusammengestellt hat, dass das ganz bewusst dann wirklich für so eine weiße Zuhörerschaft konzipiert war, dass er sozusagen das ist jetzt nicht auf Chris Blackwells Mist gewachsen, sondern dem seines A&R-Mannes, aber dass man bewusst sozusagen die Rebel-Songs rausgelassen hat und eher so die Love-Songs reingenommen hat, dass man auch auf dem Cover die Rasterlocken von Bob Marley gar nicht so sieht. Das alles vor dem Hintergrund, dass Bob Marley zwar ziemlich ikonisch und populär war, aber eben relativ schlecht verkauft hatte, und um Verkauf geht es ja eben auch bei Plattenlabel. Das ist keine karitative Einrichtung, sondern die wollen natürlich Geld scheffeln. Wir hörten jetzt in diesem seltsamen Hybrid-Sound von John Martin und Lee Perry schon so Vorahnungen auf ein weiteres spannendes Kapitel, nämlich die Compass Point Story. Dazu gibt es einen schönen Sampler auf Strut Records, vor 18 Jahren rausgekommen. Das hat so gedauert, weitgehend von 1980 bis 86. Da gab es so eine Art Core-Band, die vor allem die Grace Jones-Platten bekannt gemacht haben, aber auch die Talking Heads, Tom Tom Club-Projekte, Will Powers, Adventures in Success, Ian Dury hat aufgenommen dort, und auch Lizzie Mercier de Lou, die ihr zweites Album Mambo Nassau in diesen Compass Point Studios aufgenommen hat. Wir hören den tollen, kurzen Opener Lady Okpile. Und da ist eben auch dieser Sound dieser Houseband um Sly und Robbie ganz gut zu hören. Also, jetzt kommt Lizzie Mercier de Lou.

Antistatik auf der 102,6, noch eine Viertelstunde mit dem Leben von Chris Blackwell beschäftigt, dem Gründer des Plattenlabels Island Records. Als die Boxen in den Bäumen hingen, ist seine Autobiografie, deren deutsche Übersetzung im Frühjahr rauskam, im kleinen Verlag Matheson Seitz Berlin. Und wir haben jetzt ein bisschen einen Dreher natürlich gehabt, angedenk der vielen tollen Künstlerinnen auch, die bei Island rauskamen und rauskommen. Ja, wir hörten nämlich die Slits von ihrem Debütalbum Cut mit der Nummer So Tough. Wieder veröffentlicht auf CD 2009, als das Island-Label 50. Geburtstag gefeiert hat. Und dann eben jetzt hier Lady Okapile von Mercier Delou, Lissy Mercier Delou, der Song komponiert von Wally Badarou, der auch ein Soloalbum rausgebracht hat. Er war der Keyboarder dieser All-Star Compass Point Band. Echoes heißt das. Und die Nummer Mambo ist später gewinnbringend von Massive Attack gesampelt worden. Deswegen hören wir es uns an. Natürlich auch dieses Album executively produced von Chris Blackwell.

Ja, zum Schluss ist jetzt nochmal ziemlich poppig geworden. Musik aus den 80ern auf Island Records vom Album St. Julian. Hörten wir Julian Cope mit der ausgekoppelten Single Trampoline. Das ist von 86. Davor hörten wir den Track Mambo aus dem 84er Album Echoes von Valley Badaroo, auch natürlich auf Island Records. Und ich mache jetzt doch kurz noch Name-Dropping und sage, wer alles bei Island Records war oder auch nicht. Das ist das Vorwort des deutschen Übersetzers, der sagt, schlechte Autobiografien fangen mit Name-Dropping an, deswegen macht das auch. Millie Small, Spencer Davis, Group, Traffic, Steve Winwood, John Martin, Dr. Strange, Nick Drake, Kevin Ayers, Spontaneous Music Ensemble, Free Cat Stevens, Spooky Tooth, Marian Faithful, Third Convention, Emma Snake and Palmer, Thatcher Tal, Roxy Music, Brian Eno, The Slits, Jimmy Cliff, Bob Marley, Bunny Wailer, Peter Tosh, Blackie Huro, Sly and Robbie, Oswald, Third World, Steel Pulse, Lilton Greasy Johnson, Burning Spear, Grace Jones, Ultravox, Buggles, Robert Palmer, Sparks, King Crimson, John Cale, B-52s, U2, The Cranberries, Melissa Etheridge, Eric B. and Rakim, King Sunny, Ade, PG Harvey, and Kelly Gatchit Joe, Tricky, The Disposable Heroes of Pop Proceed, Bill Laswell, Siri MCs, Pop, Tom Tom Club, Trouble Funk, Marley DiBango, Salif Keita, Khaled, Courtney Pine, Kid Creole und Tom Waits. Puh, ganz schöne Schwergewichte auch dabei. Das Lesevergnügen hält sich manchmal so ein bisschen in Grenzen bei diesem Buch, als die Boxen in den Bäumen hingen, die unglaubliche Geschichte von Island Records von Chris Blackwell. Es ist ganz okay übersetzt, würde ich meinen. Es gibt auch noch einen Prolog, wo er beschreibt, wie er als junger Teenie mal auf Grund gelaufen ist und an den Strand gespült wurde, fast krepiert wäre und dann von einem Rasta aufgepäppelt wurde, und das hat dann so angeblich irgendwie seine Spiritualität und seine Liebe zur Musik erweckt und so weiter und so fort. Sei es drum, immerhin ist Chris Blackwell souverän genug, auch Kritik an ihm zu erwähnen, zum Beispiel für Peter Tosh, der ihn immer White Worst genannt hat, oder es gibt auch eine Single von Lee Perry, in der er behauptet, dass Chris Blackwell ein Vampir sei. Wie dem auch sei, wer es selber lesen mag, als die Boxen in den Bäumen hingen von Chris Blackwell, ist, wie gesagt, im Buchhandel erhältlich, vielleicht auch auszuleihen. Und wir verabschieden uns jetzt mit einem der gerade genannten Bands, nämlich den Disposable Heroes of Hypocrisy, hervorgegangen aus den Beatniks, die bei Alternative Tentacles seinerzeit veröffentlicht hatten. Wir hören die passende Nummer, The Winter of the Long Hot Summer. Da geht es um den zweiten Golfkrieg, den Präsident George Bush Senior damals gegen Saddam Hussein 1991 geführt hat. Gut auf den Text achten. Nächste Woche geht es weiter mit Kollege Matze Edel zurück aus dem Italien-Urlaub und neuen oder alten Sounds aus Italien. Vielen Dank fürs Zuhören, sagt Jochen Fritz. Gute Nacht und kommen Sie gut durch diese heißen Zeiten.

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3: Guten Abend und willkommen bei Alles im Stück. Montagabend wieder einmal. Mein Name ist Michael Trost und die Musik von heute Abend ist ganz besonders. Man kann sagen, es ist ein Album, das wir spielen, ohne Titel. Ja, ist tatsächlich so. Es ist tatsächlich ein am Stück, wirklich im Sinne von Alles im Stück, gespieltes Stück Musik. Es geht um My Goldfield, es geht um Amarok, ein Album, das so ein Kontrastprogramm zu den Alben, die My Goldfield in den 80er Jahren produziert hat, darstellt. Aber erstmal vielleicht ein bisschen zurück. My Goldfield oder eigentlich Mike Gordon, genannt Mike Oldfield, britischer Multi-Instrumentalist, Liedschreiber, Texter, Komponist. Und 1973 natürlich mit dem Album Tubular Bells, das ist, glaube ich, allgemein bekannt, der ganz große Durchbruch, den er geschafft hat. Er hat dann mit den Alben wie Hurges Ridge, mit Armadorn weitere Instrumentalstücke geschaffen, bis er dann in den 80er Jahren umswitchte und sehr eigentlich auch chartorientierte Musik produziert hat, die Alben Crisis, die Alben Discovery will ich nur dabei nennen. Und dann war eigentlich ja die Phase von Mike Oldfield, die sehr viel kommerzieller orientiert war. Und das Album Islands and Earth Moving, auch in den 87, 89, an den 80er Jahren. Alben, die also ja etwas anders waren als seine Anfänge. Und Mike Oldfield hat zu dieser Zeit das Gefühl gehabt, er muss ein bisschen retro, ein bisschen wieder auf die Anfangszeiten und als ein Stück quasi ohne, also Tubular Bells ist mehr oder weniger auch ein Werk, das fast komplett durchläuft. Und er muss auf dieses Mal eigentlich wieder zurück oder möchte zurück. Gleichzeitig gab es mit dem Label, mit Virgin, diverse Unstimmigkeiten und er hat dann also diesem kommerziellen Chart-Erfolg, den die Alben der 80er Jahre hatten, ein quasi nicht kommerzielles Album versucht entgegenzusetzen und das ist dann eben Amarok geworden. Amarok ist so nicht ganz klar, was damit gemeint ist. Es sind, hat wohl irgendwas mit, könnte ein Wolf gemeint sein. So ganz klar ist es nicht. Es ist einfach anders, es ist einfach sehr, sehr speziell. Und naja, es ist eine Welt, aus der mit verschiedensten Instrumenten, mit Bass, Schlagzeug, Percussion, Keyboards, Synthesizer, Chorgesang, Flöten, Whistle, also Pfeife, glaube ich, ja, Stimmen, Samples unter verschiedenen ungewöhnlichen Geräuschen. Unter anderem ist auch ein Morse-Code zu hören, der allgemein interpretiert wird als eine Kritik an Virgin und dem Plattenlabel. Und außerdem soll es auch verschiedene Alltagsgegenstände und Spielzeug, irgendwelche Instrumente darauf zu hören geben. Naja, also insofern denke ich, ist das Album mal ganz schön in Alles im Stück zum Spielen, denn weil es eben keine einzelnen Stücke aufweist, sondern wirklich am Stück ist, erfüllen wir in diesem Sinne auch die Sendung Alles im Stück heute. Schön, dann will ich gar nicht so lange reden, diesmal also keinen Titel zum Ankündigen. Da das Stück aber eh eine Stunde geht, verlieren wir eben ein paar Minütchen. Deshalb will ich gar nicht viel, viel länger sprechen, sondern sage viel Freude mit My Goldfield und Amarok von 1990 ist das Album übrigens.

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1: Radio 4FM, mein Gut für sein 13-Studio-Album. Da ist das sozusagen 1990 ganz veröffentlicht im Frühjahr. Und ja, ich hoffe, es hat euch gefallen. Ein bisschen, ja, Klangwelten, die hier durchlebt werden, durchgehört werden. Und das soll es für heute auch schon wieder gewesen sein in Alles ein Stück. Mein Name ist Michael Trost. Ich wünsche eine gute Nacht und würde mich freuen, wenn ihr in 14 Tagen wieder hier bei Alles ein Stück um kurz nach 10 Uhr einschaltet. Bis dahin, gute Zeit und wir hören uns. Tschüss, gute Nacht.